0: Die Bombe steckt im Gehäuse eines Plastiklöwens. Ein Spielzeug. Ein makabrer Scherz. Eigentlich ist Plastik nur billig.
1: Bleib ruhig, Amelie. Das ist nur ein Job. All die Leute da oben, die hier kämpfen, die sind eh schon tot.
0: Ich frage mich, ob Papa weiß, wie recht er hat. Ob er je gesehen hat, was dieser Ort mit den Menschen macht. Ob er den Tod an ihren Körpern riecht. Riecht er die Angst an meinem? Papa.
1: Ich höre es, mein Kind.
0: Der Klang der Musik versetzt mich zurück. In eine Zeit, als ich noch ma petite Amélie und nicht nur Amélie war. Es war das letzte Mal, dass ich einen lebenden Menschen gesehen habe. Ich kann noch immer das Phantom der Explosion hören, den Nachhall von Schwefel in meiner Nase riechen. Papa, wir müssen gehen. Du kennst die Regel. Wenn wir sie hören können, hören sie auch uns.
1: Wir sind fast da. Wir können jetzt nicht umkehren.
0: Papa. Hier ist einer seiner wandelnden Toten. Ob Papa wohl überhaupt einen Herzschlag oder das Geräusch von Atem vernehmen könnte? Ein Soldat einstmals. Vielleicht ein Mann, der für eine Ideologie kämpfte. Jetzt kaum mehr als ein Gerippe mit Haut überzogen, angetrieben von Verzweiflung. Die eine Hälfte seines Gesichtes ein Massaker. Weißer Knochen ragt aus dem Blut hervor. Wir wagen es nicht zu atmen. Papa dreht nicht einmal das Radio leiser. Der Soldat schaut in unsere Richtung. Ein Auge blinzelt. Dann dreht er sich um und schwankt ein paar Meter ziellos den Tunnel hinab, ehe er schließlich umfällt. Er steht nicht wieder auf.
1: Komm, Amelie. Wir müssen weiter. Schnell und leise. Wir sind bald da.
0: Ich bin froh, dass Papa nicht sehen kann. Dass er den Soldaten nicht sah. Dass er nicht weiß, dass er selbst genauso aussieht. Ich habe nicht den Mut, es ihm zu sagen. Solange er vor mir läuft, folge ich ihm. In der einen Hand halte ich die Bombe, die andere stecke ich in die Jackentasche, fühle nach dem Griff der Pistole. Nur zur Sicherheit. Doch selbst ich weiß, dass es kein Entkommen aus der Hölle gibt. Morgen werden wir denselben Weg wieder laufen. Es wird nie enden.

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1: Mein Mann ist gerade nicht zu Hause, also wie sieht's aus? Magst du mir mal ein Rohr verlegen?
2: Och, Mensch, Karl. Ja, machen wir doch mal.
3: Sorry.
1: Mein Mann ist gerade nicht zu Hause, also wie sieht's aus? Magst du mir mal die Scharniere ölen?
2: Oh, nochmal.
1: Oh, Mann, ey. Also, wie sieht's aus? Magst du mir mal die Grotte fluten?
2: Och, Karl, reiß dich zusammen. Nochmal.
1: Magst du mir mal den Lachs buttern? Die Sahne schlagen? Die Landebahn fetten? Den Stollen stopfen? Die Mine sprengen? Das U-Boot volltanken?
2: Meine Fresse! Jetzt reißt euch doch mal zusammen hier, wir drehen einen Film!
4: Okay, kannst du mir dann einfach mal deinen verf***ten Schwanz hinten reinschieben?
2: Ja, geht doch!
5: Du geiler Hengst, du! Ja, ich will in deine rassige rosa Rosette rotzen!
2: Cut!
5: Was
2: wichsen, hab ich gesagt? Wichsen!
5: Hab ich nicht wichsen gesagt? Wackel doch nicht so.
6: Entschuldigung. Ich bin drin.
5: Okay, wo waren wir? Ah ja, genau. Oh, ich will in deine rosige, raue Rosine. Oh, Scheiße nochmal. Ja, ich weiß.
2: Es ist nicht so schwer.
5: Ja.
2: Wir drehen hier einen Film.
5: Ja.
6: Ist das dein erster Schwul?
5: Nein, ist nicht. Jetzt hör doch mal auf, Mann.
2: Wegen dir bekomme ich die goldene Muschi 2017 nicht. Ich sag's dir.
6: Wir drehen Spuren vorne, den kriegst du sowieso nicht.
5: Tut mir leid, Mr. Longwood. Ich will in deine russische Rostlaube. Fuck, Mann! Jetzt bin ich gekommen.
2: Okay, Leute. Erstmal eine kurze Probe, ja? Bitte.
7: Einvernehmlicher Koitus ist ein Thema, das aus meiner Sicht in der heutigen Konsumgesellschaft kaum noch zur Sprache kommt. Die Rolle der Frau hat einen kompletten Wertewandel vollzogen und muss auch vom kleinen Mann systemkritisch sowie im Rahmen der Gender-Theorie betrachtet werden.
8: Das würde ich falsifizieren. Die moderne Frau wird doch von derartigen peripheren Sozialinkohärenzen kaum noch tangiert. Stattdessen erachte ich den Bedeutungsverlust der paramedialen frühkindlichen Sexualisierung als äußerst bedauernswert.
2: Perfekt. So machen wir es. Und Action!
5: Na los, du Ich fick es aus dir raus.
9: Ja, gib's mir, du dreckiger
2: Geil, Leute. One take.
10: Na, Martin, ist ja heute dein erster Drehtag. Bist bestimmt ein bisschen aufgeregt, oder?
6: Ja, schon so ein bisschen.
10: Ach, keine Sorge, der Rocco ist ein ganz Lieber. Willst du beim ersten Mal mit oder ohne Creme?
6: Schon lieber mit Creme.
10: Alles klar. Creme, ihr habt leider richtig Bock auf den Dreier.
6: Oh, Leute, ey.
9: Ja, komm schon, gib's mir. Fuck. Sorry.
10: Alter, du kannst sie doch nicht einfach so umdrehen. Fuck, ey.
2: Ey Leute, gib mal ein bisschen Gas da vorne. Wir sind hier nicht im Streichelzoo.
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2: Ich weise diese Unterstellungen zurück. Unterstellungen sind ein journalistischer Trick.
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2: Diese dürften in der freiheitlich-demokratischen Grundordnung nicht vorkommen. Sie hätten mich anders befragen müssen. Jetzt frage ich mich, woher kommen Sie? Welche Institution sind Sie? Sind Sie ein privater Verein? Der natürlich

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1: Stockholm, Värtahamnen. Hungrige Möwen kreisen über dem Hafenbecken. Eine Fähre mit deutschen Touristen legt an. Die Laune ist gut, denn bei bitteren 8 Grad und Sonnenschein schmeckt der Glögg. Das ist schwedischer Glühwein. Aber nicht für uns, denn wir sind dienstlich hier in der Hauptstadt Schwedens, dem Sitz der schwedischen Königsfamilie. Noch. Denn die Gerüchteküche brodelt. Eine gelbe Wasserlimousine naht heran. Wer aussteigt, ist Sorgafrida Ludmilla Svenström, geborene Svensson. Die attraktive Blondine stöckelt elegant zu uns herüber. Sie reicht uns auf kosmopolitische Art und Weise die Hände. Ein Hauch ihres eigenen Parfums, Sorga Nummer 5, benebelt uns die Sinne. Eine royale Erscheinung. Immerhin ist sie königlichen Geschlechts und Thronfolgerin aller skandinavischer Königshäuser, behauptet sie.
2: Du Gamla, du Fria, du.
3: Ich bin die rechtmäßige Thronfolgerin aller skandinavischer Königshäuser.
2: Wenn es der Lönner.
1: Auf Instagram hat Sorga diese brisante Neuigkeit mit der Welt geteilt. Damit ist sie Influencerin, zu Deutsch Beeinflusserin. Sorga Svenström ist eine Stimme ihrer Generation.
3: Du Gamla, du.
2: Als ich herausgefunden habe, dass ich eigentlich die Königin von Panskandinavien bin, habe ich das sofort meiner Community mitgeteilt. Hashtag Royalblood, Hashtag I am your queens, Hashtag Attention Whore.
3: Jek helskadik, venaste land upa jort.
1: Sowohl die dänische als auch die norwegische Königsfamilie gehen zurück auf das Geschlecht Oldenburg. Die schwedische royale Blutlinie ist auf das Haus Bernadotte zurückzuführen. Nur, wo kreuzen sich die Königshäuser? Die Skandalreporter Felix Krause und Lisanne Surborg haben nachgefragt. Alexander Friedrich von Galabräbern ist Adelsexperte.
4: Ja, also Adel ist ja erstmal ziemlich sexy. Und wenn man dann so ein alljährliches Treffen hinter verschlossenen Türen stattfindet, kann das schon mal in Nacktheit resultieren. Und auf einmal hat jeder eine andere Krone auf.
1: So kam es auch bei einem solchen Treffen im April 1994. 9 Monate später gebar Königin Silvia von Schweden im Geheimen eine Tochter. Sorgafrida Ludmilla wurde versteckt, zu groß war die Angst vor einem Skandal. Ein uneheliches Kind, das alle skandinavischen Königshäuser verbindet, eine Zumutung für die verschiedenen Völker. Jetzt will Sorga auspacken, um genau das Gegenteil zu bewirken. Sie will die verschiedenen Nationen vereinen und alleinige Königin von Panskandinavien werden.
3: Du Tister, du Glädire Kast.
2: Die verschiedenen Flaggen, die verschiedenen Sprachen, das trennt mein Volk voneinander. Es wird Zeit, das alles endlich zu vereinheitlichen. Hashtag Unity, Hashtag eine Krone, sie alle zu knechten. Jek Helsgardik.
1: Nach einem kleinen Spaziergang durch die Stockholmer Altstadt der Gamla Stan kehren wir ein in ein traditionelles schwedisches Restaurant. In diesem IKEA-Bistro gibt es Köttbullar mit Preiselbeeren und Kartoffeln. Sie erinnern an die Köttboller aus Deutschland. Sorga erzählt, wie bisher versucht wurde, sie ruhig zu stellen.
3: Jek Helsgardik, als ich endlich mit der Wahrheit rausgerückt bin, Hashtag I am your queens, wurde ich sofort als Hochstaplerin beschimpft. Aber es ist wahr. Königin Silvia von Schweden ist meine Mom, Kronprinz Frederik André Henrik Christian von Dänemark und König Harald V. von Norwegen sind meine Dads. Hashtag Family. Jag ville dö i Norden.
1: Sorga sei nur eine Hochstaplerin? Wir haben den Adelsexperten Alexander Friedrich von Gala Bräbern gefragt.
4: Ja, also wenn man sich den Stammbaum ansieht, dann hat sie alleinigen Anspruch auf alle 3 Kronen. Ja, gemäß dem Adelskodex, nämlich hier Paragraph 156b, steht bei Inzucht und Sexorgien der Erstgeborenen eines solchen Exzesses, das tritt also nach meiner Kenntnis, ist das sofort.
1: Nächste Station, Oslo. Um in die norwegische Hauptstadt zu gelangen, müssen wir nicht nur über eine Landesgrenze, sondern auch die Europäische Union verlassen. Auch das könnte sich ändern, wenn Sorga ihre rechtmäßige Thronfolge antreten würde.
3: Jek Helsgardik, als Königin habe ich einiges vor. Ich mache Skandinavien wieder sexy, modern, international, Hashtag international, Europa, ich komme.
2: Dit Namen flög over Jordan.
1: Vor dem königlichen Schloss genehmigen wir uns einen Kaffee. Das sei ganz typisch für Norwegen, sagt Sorga. Langsam bewölkt sich der Himmel. Tauben springen um uns herum und wir füttern sie mit Keks. Denn Keks serviert man hier zum Kaffee. Wir sprechen über ihre politischen Ziele. Den Sozialstaat weiter ausbauen, das Militär radikal zurückfahren, das Bildungssystem noch gerechter machen. Es wird langsam kalt. Ja, auch hierfür hat Sorge einen Plan.
3: Du Tronapor, Minen, Pan-Skandinavien soll in 5 Jahren komplett durch erneuerbare Energien versorgt werden. Hashtag Planet Earth, Hashtag Fuck Climate Change. Ja, erret die Nam.
1: Nach diesem kleinen Abstecher geht es auch schon wieder weiter. Unser nächster Stopp heißt Kopenhagen. Die heute noch dänische Hauptstadt soll auch Sorgas Wohn- und Königinnensitz werden. Es ist schon spät in der Nacht, als wir im Rosenburg-Slot, dem Schloss Rosenburg, die Schatzkammer besichtigen. Hier ist die Luft kühl und feucht. Überall liegen Schätze aus Gold, Silber und wertvollen Edelsteinen aus. Es ist beeindruckend, mit welcher Aura Sorga hier herumstolziert, Selfies macht und ihre Community an diesem ehrwürdigen Moment teilhaben lässt. Sie hat eine königliche Autorität, meint auch der Adelsexperte Alexander Friedrich von Galabräbörn.
5: Also, ich war in diesem Moment auch gerade online und ich muss sagen, also wirklich, mir fehlen da ein bisschen die Worte. Also wirklich ganz toll, die Sorga.
1: Sorga Frida Ludmilla Svenström, geborene Svensson. Sie ist der neue Star am Monarchenhimmel Europas. Sie ist fortschrittlich, klug und weiß, wie man ein Volk regiert. Die bisherigen Königshäuser von Dänemark, Norwegen und Schweden müssen sich auf turbulente Umbrüche einstellen. Denn die 121 Instagram-Follower der nordischen Beauty Queen können nicht irren.
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0: Also ich weiß nicht, also wenn er jetzt abgeschaltet wird, wirklich zum nächsten Jahr, dann...
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0: Weiß ich echt nicht, was ich jetzt anschalten soll, weil wenn ich aus Versehen mal einen anderen Sender anhabe oder irgendwo das höre, dann kommt mir echt das Kotzen.

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1: Ich wohne alleine in der Wohnung, aber bei meinen Großeltern im Haus.
2: Ich wohne in einer WG, wir sind zu dritt. Ja, die eine ist aber gerade im Auslandssemester, also wohnt jemand zur Zwischenmiete da.
3: Wir haben einen Putzplan, so einen runden Kreis gemacht, mit verschiedenen Klammern, wer welche Aufgaben übernimmt, und die stecken wir dann immer weiter.
4: Putzplan haben wir jetzt nicht. Da wird dann einfach immer Schnick, Schnack, Schnuck gespielt, wer das machen muss.
5: Ich wohne allein in einer Einraumwohnung. Am Anfang hatte ich ein bisschen Schwierigkeiten, weil ich hier auch nicht so richtig Anschluss hatte.
6: Ich habe das Gegenteil vom grünen Daumen. Eine Plastikpflanze steht bei mir, das war's.
7: Denkst du nicht, wir sollten die Wohnung mal wieder putzen? Im Putzplan steht doch, dass wir es mindestens einmal die Woche machen wollten.
8: Ja, schon. Aber letzte Woche waren wir fast jeden Tag nur an der Uni. Da fällt doch kein Dreck an. Das hat noch Zeit.
7: Okay, aber schau mal. Da oben in der Ecke ist schon wieder ein Spinnennetz. Das sollten wir vielleicht mal wegmachen.
8: Ja, Spinnen sind schon eklig. Aber sie haben auch Vorteile. Wusstest du zum Beispiel, dass Kreuzspinnen jedes Jahr bis zu 2 Kilo Ungeziefer in der Wohnung vertilgen?
7: Alter, ich will einfach gar kein Ungeziefer in meiner Wohnung. Dafür habe ich doch extra die Venusfliegenfalle gekauft.
8: Das olle Ding, die ist doch eh schon halb tot. Und selbst wenn nicht, sind die Dinger doch eh nicht wirklich effektiv für...
7: Du hast doch echt so einen an der Waffel, Mann.
9: Ich strecke und räkle meine 8 Beine. Wow, die beiden fetzen sich ja schon wieder. Yay, kostenloses Entertainment. Ich lebe inzwischen schon seit fast einem halben Jahr in der kleinen Studenten-WG im Leipziger Westen. Meine letzte Wohnsituation musste ich verlassen, da meine früheren MitbewohnerInnen beschlossen haben, dass sie gerne mehr Freiraum hätten und ich nicht mehr in die Gemeinschaft passe.
10: Herbert! Da ist schon wieder diese ekelhafte Spinne. Mach sie weg.
11: Meine Güte, Cecile. Die hat doch viel mehr Angst vor dir, als du vor ihr.
10: Aber was, wenn sie nachts über mein Gesicht krabbelt und ich sie dann auch noch verschlucke?
11: Ach, das ist doch Humbug. Wir atmen und bewegen uns im Schlaf. Das ist für Spinnen eine Warnung.
10: Mir egal. Ich hol jetzt den Staubsauger.
9: Ich hätte kein Problem damit gehabt, einfach auszuziehen. Ich meine, Beziehungen und Wohnsituationen verändern sich eben. Das ist doch ganz normal. Schaut euch doch mal die 2 Vollpfosten an, mit denen ich hier gerade zusammenlebe. Seit meinem Einzug haben sie sich jeden Tag gefetzt. Und trotzdem können sie sich nicht voneinander trennen. Und dann fällt diesen 2 Trampeln erst heute auf, dass ich als ihre Mitbewohnerin ja auch noch da bin. Wisst ihr was? Ich muss jetzt mal für funktionierende Kommunikation in dieser Wohnung sorgen, wenn ich nicht wieder dem Staubsauger zum Opfer fallen will. Ich werde alle Mitbewohnerinnen besser miteinander vertraut machen. Am schwierigsten sind aber diese beiden Menschen. Was könnte ich tun, um mir miteinander zu verbessern? Ich sollte etwas mehr über das menschliche Sozialgefüge im gemeinsamen Wohnen lernen.
12: Wohnsituationen sind so verschieden wie die Menschen, die sie gestalten. Einige schätzen das Single-Leben. Andere suchen nach Gemeinschaft, zum Beispiel in einer WG. Meistens sind diese Wohngemeinschaften aber auf eine Handvoll Personen beschränkt. Dennoch entscheiden sich einige Studierende für größere WGs. Eine von ihnen ist Svea. Sie studiert KMW und ist in ihrem ersten Semester in eine 10er-WG im Leipziger Westen gezogen. Dort wohnt sie in einem großen Gebäude auf 3 Stockwerken mit jeweils einem gemeinsamen Bad und einer Küche für alle. Im Erdgeschoss gibt es eine eigene Pizzeria. Wer in der großen WG wohnen möchte, arbeitet auch in der Pizzeria mit. So ist die Regel. Wie Svea erzählt, hat sie nach Gemeinschaft und vielmehr noch nach gemeinsamen Aktivitäten gesucht. Wer nun aber an eine große Familie denkt, die alles gemeinsam macht, liegt falsch.
2: Aber trotzdem, manchmal hat man Abende, da sitzt man dann halt im Zimmer und hat sich selbst ausgesucht, die Tür zuzumachen. Und dann ist halt vielleicht an dem Abend auch, sind die anderen dann auf ihrem eigenen Zimmer. Und dann fühlt man sich manchmal trotzdem so nach Menschen und es sind keine da, obwohl es halt eigentlich viele gibt.
12: Außerdem ist die Hausgemeinschaft alles andere als ein homogener Haufen. Oft gibt es Ein- und Auszüge. Aktuell sind sie zu 8. Bald kommt eine neue Bewerberin zur Probewoche vorbei, während ein anderer den Auszug plant. Entsprechend bunt gemischt ist die Hausgemeinschaft. Einige sind schon über 30, andere dagegen haben gerade einmal das Abitur. Beziehungen zueinander aufzubauen, braucht dementsprechend Zeit.
2: Also ich bin mit 3 Leuten gleichzeitig eingezogen, die dann quasi in derselben Situation waren wie ich, auch gerade Studium angefangen haben. Und die habe ich dann sehr gut, sehr schnell kennengelernt. Und wir sind wirklich sehr schnell zusammengewachsen. Aber mit den Leuten, die halt schon länger da wohnen, das dauert dann halt ein bisschen länger. Und man sieht sich vielleicht nicht so häufig, weil die auch ein bisschen mehr unterwegs waren. Das heißt, man hat nicht zu jeder Person in der WG so dieselbe enge Beziehung, aber man lernt sich schon nach der Zeit kennen.
12: Seit ihrem Einzug vor knapp einem Semester hat Svea bereits ein paar Wechsel und Veränderungen miterlebt. Was allerdings alle Umzüge überdauert, sind die Regeln der Gemeinschaft. Sie bestehen schon länger, als die meisten MitbewohnerInnen im Haus leben. Für Svea war das zu Beginn ungewohnt.
2: Dass quasi das so durchstrukturiert ist, wie halt bei so einer kleinen Organisation. Und dass man nicht dann alles neu abspricht oder so, sondern du halt einfach so die Regeln durchschaust, so ein bisschen nach dem Motto, okay, wo steht's geschrieben, wie mache ich das jetzt genau?
12: Inzwischen hat sie allerdings gelernt, dass das Miteinander mit so vielen MitbewohnerInnen nur funktionieren kann, wenn es klare Strukturen gibt. Innerhalb dieses festen Rahmens kann sich dann jeder frei bewegen. Das erleichtert allen den Alltag, sagt Svea. Genau diesen gemeinsamen Konsens, den generellen Vibe der WG, sollte man suchen, wenn man sich für eine so große Wohngemeinschaft entscheidet.
2: Es gibt bei uns eine Eingewöhnungswoche oder so eine Probewoche und ich glaube, da sollte man wirklich drauf achten, komme ich mit den Leuten gut klar, haben wir dieselben Werte, auch mal irgendwie Diskussionspunkte anschauen oder vielleicht ist es halt auch über kritische Punkte zu kommunizieren, weil ich glaube, bei so vielen Menschen ist es so wichtig, dass man redet und dass nicht irgendwie Probleme unter den Tisch geschwiegen werden.
12: Außerdem müsse man in sich hineinhören, ob man überhaupt gut mit vielen Menschen funktioniere. Ein guter Indikator, ob man in eine WG passt, sind laut Svea gemeinsame Essgewohnheiten. Ihre WG kocht beispielsweise komplett vegan. Auch haben alle ähnliche Vorstellungen, wann gegessen wird. So kommt die WG ganz einfach oft am Esstisch zusammen, ohne dass viel organisiert werden muss. Es gibt ein wöchentliches Plenum, um sicherzustellen, dass Regeln umgesetzt und gelebt, aber auch an die aktuellen Bedürfnisse der WG angepasst werden. Dort ist Raum, um Probleme im Zusammenleben anzusprechen. Außerdem erstellen sie gemeinsam den Dienstplan für die Pizzeria und legen Zuständigkeiten im Haushalt fest. Es wird allerdings nicht nur über Regeln gesprochen. Im Plenum quatscht man über Wochenhighlights oder gibt sich gegenseitig Ratschläge. So wächst die Gemeinschaft weiter zusammen, wie Svea erzählt.
2: Und ansonsten, ja, ist der Hauschat sehr aktiv und da wird dann so ein Foto reingesendet, wer hat denn jetzt die Krümel hier in der Küche liegen lassen. Das heißt, ja, man kümmert sich so ein bisschen gegenseitig drum, aber ich glaube, die meisten Leute schaffen das auch, da halt drauf zu achten.
12: Kommunikation, klare Strukturen und Offenheit für das Miteinander sind also wichtige Eckpfeiler im Zusammenleben mit menschlichen MitbewohnerInnen. Ob es dann allerdings gleich 9 andere Menschen sein sollen, wie bei Svea, will gut überlegt sein. Wer allerdings so rangeht wie Svea, der wird dort ein neues Zuhause finden.
2: Hauptsache Menschen.
13: Okay, anscheinend sind bei Menschen Pläne, Regeln, Absprachen und Kommunikation alles. Jeder Mitbewohner braucht eine feste Rolle in der Wohnung und muss seinen Nutzen beweisen. Also schön, dann werde ich eben mal sehen, was ich und die anderen hier in der Wohnung so für die Gemeinschaft tun können.
14: Ich kann nicht mehr. Mir geht es so furchtbar. Warum kümmert sich denn niemand anständig um mich? Warum versteht mich niemand?
13: Was ist denn los?
14: Ach, natürlich. Wenn man auf dem Totenbett liegt, kommen sie alle angekrochen. Wollen sich rührselig verabschieden und ihr Gewissen erleichtern. Pah, diese Genugtuung bekommt ihr nicht. Ich hab so lange um Hilfe geschrien. Und niemand, wirklich niemand hat es geschert. Ihr habt alle nur weiter zugesehen, wie ich misshandelt wurde.
13: Hey, mal ganz langsam. Was ist dir denn passiert?
14: Es ist diese Kreatur von einem Menschen, der nie putzt und immer so komische Dinge sagt. Anscheinend findet er es lustig, mich leiden zu sehen. Er stopft mir immer Insekten in mein Maul, die viel zu groß für mich sind. Das schadet meiner defizilen Verdauung. Und puff, habe ich Pilze. Gott, sieh mich nicht an. Ich bin so hässlich deswegen. Meine Blätter faulen schon.
13: Ich finde dich hübsch, ehrlich.
14: Ach, das sagst du doch nur so. Es ist ein Wunder, dass ich noch stehe. Ich bin am Ende.
13: Das tut mir wirklich leid.
14: Ich frage mich, ob es wohl irgendwo Gemeinschaften gibt, in denen Pflanzen und Menschen glücklich zusammenleben.
15: Mein Besuch in einem Wohnheimzimmer im Leipziger Südzentrum gleicht beinahe einem Gang in den Botanischen Garten. Töpfe und Tröge voller Gewächse, soweit das Auge reicht, von den Regalen und Fensterbrettern hängen grüne Ranken, eine Pflanze neben dem Bett hat Blätter, die so groß sind wie ein Kopfkissen. Inmitten dieses kleinen Dschungels wohnt Raimond, Sonderpädagogikstudent an der Uni Leipzig. Und wie man sieht, wohnt er nicht allein.
16: 2, 4, 6, 8, 10, 12, 14.
15: 14 Pflänzchen drängen sich in dem 14 Quadratmeter kleinen Raum zwischen die Möbel. Dabei hatte Raimond mit Zimmerpflanzen lange Zeit überhaupt nichts am Hut. Seine Familie hat in der Heimat einen großen Garten. Dadurch war er eigentlich immer eher mit Pflanzen konfrontiert, die draußen wachsen, an der frischen Luft.
16: Nun kam ich aber nach Leipzig und habe überraschenderweise meinen Garten nicht mitbringen können. Und dann habe ich mich langsam an Zimmerpflanzen rangetastet.
15: Während Raimond in seiner neuen Umgebung an der Uni immer mehr neue Menschen kennenlernte, zogen auch immer neue Gewächse in sein Zimmer ein. Doch wie es mit menschlichen Freundschaften eben manchmal so ist, ging auch bei Raimonds grünen MitbewohnerInnen anfangs vieles schief, um nicht zu sagen, vieles ging ein. Seine ältesten Pflanzen, die nun schon seit fast 4 Jahren überleben, passen zu seinen Wohn- und Lebensbedingungen. Er hat gelernt, sie zu pflegen. Mir fällt auf, dass die Luft viel angenehmer ist als in meinem Wohnheimzimmer. Wie ich erfahre, sind Pflanzen natürliche Schadstofffilter. Sie verbessern die Luftqualität und erhöhen die Luftfeuchtigkeit im Raum. Das ist besonders im Winter nützlich, wenn die warme Heizung für Trockenheit sorgt. Und das sind nicht ihre einzigen Vorteile.
16: Man hat jemanden, um den man sich kümmern kann, so ein bisschen. Dann, weiß ich nicht, sieht aber nicht so leer aus. Also ich wüsste sonst nicht wirklich, mit was ich dekorieren sollte. Also außer mit Kitsch, den ich auch besitze, aber Pflanzen sind einfach schöner. Und es sieht grün aus. Und grün ist hübsch.
15: Da stimme ich Raimond zu. Grüne Akzente um sich herum zu haben, entspannt die Augen und beruhigt ungemein. Das ist sogar wissenschaftlich belegt. Einer Studie der Universität Wageningen zufolge heben Hauspflanzen die Stimmung und senken das Stresslevel. Sie können sich auch positiv auf die Konzentrationsfähigkeit von Menschen auswirken. Wie man mit seinen menschlichen MitbewohnerInnen Freundschaften pflegt, braucht auch jedes Pflänzchen Aufmerksamkeit und Pflege. Und die geht teilweise weit über das regelmäßige Gießen hinaus. Raimond zeigt mir sein Rollregal, auf das er sichtlich stolz ist. Es ist von oben bis unten beladen mit verschiedenen Erden, Düngern, Töpfen, einer Gartenschere, Samen und Rankhilfen.
16: Dann habe ich Grünpflanzenerde, Sukkulentenerde. Dann habe ich wunderbaren Dünger, den günstigsten, den es gab, weil das bei Dünger eigentlich total irrelevant ist, wie viel der kostet, sondern wenn es ein NPK-Dünger ist, ist total ausreichend, das ist ganz entspannt. Dann habe ich kleine Töpfchen und so Orchideenerde habe ich auch noch. Und das ist auch Sukkulentenerde, genau.
15: Ich fühle mich völlig überfordert von all den Dingen, die Raimond mir erklärt. Ich hatte keine Ahnung, dass es bei Zimmerpflanzen so viel zu beachten gibt. Doch er beruhigt mich. Man muss nicht zwingend einen grünen Daumen beweisen, um Pflanzen am Leben zu halten. Raimond empfiehlt, beim WG-Casting ein Auge auf folgende pflanzliche MitbewohnerInnen zu haben.
16: Efeututen. Efeututen vergeben sehr viel und Philodendren auch, also Baumfreund auf Deutsch, die vergeben sehr, sehr, sehr, sehr viel. Ich habe auch 5 Stück von ihnen, sehr unkaputtbar eigentlich. Und sonst, ja, learning by doing, ne?
15: Wie bei zwischenmenschlichen Freundschaften ist auch die Beziehung zu Pflanzen nicht einseitig. Viele danken einem die Pflege, indem sie leckere Früchte ausbilden. Das will sich auch Raimond nicht entgehen lassen.
16: Nee, aber sonst hatte ich noch Erdbeeren gehabt und Tomaten. Die sind mir aber abgestorben, als ich über den Sommer zu Hause war. Das war aber okay, weil ich habe Tomaten gegessen vom Balkon im Studentenwohnheim und das fand ich sehr lustig.
15: Er zeigt mir sein Minigärtchen draußen auf der Fensterbank. Aktuell wächst dort allerdings nur Pfefferminze, trotz der schwindelerregenden Höhe im 7. Stock. Er nutzt sie gerne, um sich einen Tee aufzubrühen oder einen erfrischenden Kräutereistee im Sommer. Pflanzen sind für Raimond wie ein beständiger Anker in jeder Umgebung. Durch einen Umzug innerhalb Leipzigs wechselten seine menschlichen MitbewohnerInnen, die Pflanzen aber blieben ihm erhalten und zogen mit. Und die Familie wächst, im wahrsten Sinne des Wortes. Die meisten seiner grünen UntermieterInnen sind Mitbringsel von Raimonds FreundInnen. Denn dafür eignen sie sich perfekt.
16: Man hat auch immer ein schönes Geschenk. So, man muss bei Geschenken muss ich nicht viel nachdenken, was ich schenke, weil ich schenke immer irgendwas und Pflanzen.
15: Ich habe viel gelernt in diesem kleinen Dschungel. Anspruchslos sind Hauspflanzen gewiss nicht. Im Miteinander zwischen Mensch und Pflanze muss der Mensch Verantwortung zeigen, sich um sie kümmern und sie vor dem Verfall beschützen. Und dafür revanchieren sich die Gewächse als farbenfrohe Dekoration, entspannender Ruhepol oder Lebensmittellieferant. Der Schluss, den ich ziehe: Sich eine Zimmerpflanze als Mitbewohnerin zu halten, lohnt sich. Vielleicht schenkt Raimund mir ja einen Ableger, der in meine Wohnung einziehen darf. Raimund freut sich, dass er mich für sich und seine ZimmergenossInnen begeistern konnte.
16: Also ich würde mal sagen, die beeinflussen schon mein Leben auch positiv, ne? Deswegen würde ich sie schon als Mitbewohner zählen. Als anstrengender als menschliche Mitbewohner teilweise, würde ich sagen. Besonders die, die sterben. Das machen Mitbewohner menschlicher Art normalerweise nicht. Aber Pflanzen sind da teilweise sehr dramatisch. Dramatische Mitbewohner. Ja, das dramatische Mitbewohner beschreibt es für mich sehr gut.
17: Was zum Geier ist das? Das ist ja kein Staubfilm mehr, das ist ein ganzer verfickter Teppich. Da brauche ich einen Laubbläser, um das wieder sauber zu bekommen. Alter, das ist so ekelhaft. Wieso kannst du nicht einfach einmal putzen?
14: Oha, da scheint wieder etwas zu passieren. Oh, das muss ich mir mal anschauen. Man sieht sich.
18: Hey, warte! Lass mich nicht alleine sterben! Oh, ihr mobilen Wesen mit Beinen, seid doch alle gleich flatterhaft.
8: Auf einen Quadratmeter fallen pro Tag durchschnittlich 6 Milligramm Staub. Aber es braucht eine Woche, bis wir den Staub auf einer Oberfläche deutlich wahrnehmen können.
17: Wow. Ist das deine Art, mir zu sagen, dass du hier seit, keine Ahnung, 100 Wochen nicht mehr geputzt hast?
8: Lass mich doch ausreden. Ich habe ihn wachsen und gedeihen lassen, weil er ein unendlich faszinierender Mitbewohner ist.
17: Mitbewohner? Tickst du noch richtig? Ja, so selten wie du putzt, entwickelt der Staub wirklich ein Eigenleben.
8: Hast du dir schon mal überlegt, aus wie vielen unterschiedlichen Teilen er besteht? Da haben wir einmal Hautschuppen und Haare. Das ist quasi wie ein Gästebuch aller Leute, die wir jemals hier hatten.
17: Ja Mensch, das klingt ja wunderbar. Andere machen für sowas Polaroids oder sowas und hängen sie sich an die Wand.
8: Außerdem ist da noch Abrieb von Schuhen, Kleidern und Möbeln drin. Stell dir mal vor, wenn wir lange genug warten, könnten wir neue Kleidung oder Möbel produzieren.
17: Was zum Geier stimmt eigentlich nicht mit dir?
8: Das war doch nur ein Witz. Und dann wäre da natürlich noch alles, was von draußen reinkommt. Pollen, Ruß und so weiter. Die Pollen sind doch sicher auch gut für deine geliebten Pflanzen. Und das ganze andere Zeug, das ist wie eine Postkarte aus weit entfernten Ländern. Denk doch mal an den Sahara-Staub.
17: Okay, stopp. Hast du schon mal an die Gesundheitsrisiken gedacht? Die Rückstände von Pestiziden und anderen Dingen, die ich nicht in meiner Lunge haben will? Und meine Hausstauballergie?
8: Solange du keine Renovierungsarbeiten startest, ist die Menge an Schadstoffen keine Gefahr für dich. Und wusstest du, dass du gar nicht allergisch auf den Staub bist, sondern auf die Ausscheidung der Milben? Vielleicht solltest du eher deinen Bettbezug wechseln und...
17: Fuck! Du verstehst es einfach nicht, oder? Weißt du was? Ich bin raus.
16: Oh Mann. Nein, nein, nein. Warum passiert mir das ständig? Ich will doch gar nicht so sein. Warum kann ich nicht einfach ein normaler Mitbewohner sein?
15: Warum bin ich so unordentlich? Ständig streite ich mich mit meinem Mitbewohner. Bin ich so unsozial? Warum scheint die Sonne so stark? Da sieht man jeden Schmierer am Fenster.
16: Dann muss ich meine Pflanzen wieder gießen.
15: Ich muss Wäsche waschen.
16: Da steht noch Geschirr.
15: Ich habe keine sauberen Unterhemden mehr.
16: Das muss noch abgespült werden.
15: Gar keine Lust, in die Bib zu gehen.
16: Der Wäscheständer nimmt viel zu viel Platz weg.
15: Warum gehen die Dinger ständig ein?
16: Haben wir noch genug?
15: Ich habe einfach keinen grünen Daumen.
16: Habe ich die Gasrechnung bezahlt?
15: Oh fuck.
16: Ich muss noch meine Abgabe für die Uni morgen machen.
15: Reicht die Zeit, um mein Referat zusammenzustellen?
16: Muss mir mal den Staubsauger ausleihen.
15: Warum hat der Tag so wenig?
16: Die Vorhänge sind schon wieder den ganzen
15: einfach
16: Tag
15: viel zu viel Arbeit.
16: Ich will sie nicht auf.
15: Wann schließt der Supermarkt?
16: Leute könnten meine Wohnung
15: schon wieder haben.
16: Der Müll ist schon wieder voll.
15: Woher nimmt er die Energie?
16: Das Thema ist viel zu groß.
15: Das bekomme ich doch nur 10 Minuten runter.
16: Sollte ich überhaupt in einer WG leben?
15: Ich schäme mich so.
8: Hey, was machst du denn hier? Bist du nicht die Katze von nebenan? Mimi? Wie bist du denn hier reingekommen? Was? Oh. Das offene Fenster? Ach, fuck. Weißt du, manchmal sind einfach so viele Gedanken in meinem Kopf, dass ich die einfachsten Dinge vergesse. Das tut mir so leid für alle anderen. Danke, dass du gekommen bist und mich aus diesem Strudel rausgezogen hast. Bleib doch gerne, wenn du willst. Ich hab bestimmt irgendwo Milch für dich. Halt, warte mal. Da war doch was. Katzen vertragen gar keine normale Milch, oder? Das ist nur ein Mythos, weil man euch früher auf Bauernhöfen mit Milch gefüttert hat, obwohl der Laktosegehalt eigentlich viel zu hoch ist. Ach, du kannst mich ja gar nicht verstehen, Mimi. Vielleicht hole ich einfach was zum Spielen.
14: Oh, wie süß die beiden am Boden herumtollen. Ihr müsst wissen, dass Mimi sich nur von zu Hause weggeschlichen hat, weil ihre Familie sie furchtbar behandelt. Die Kinder ziehen sie immer am Schwanz, der Vater tritt sie, wenn sie ihm im Weg ist, und die Mutter gibt ihr immer nur Fressen, von dem sie Durchfall bekommt. Keiner interessiert sich wirklich für ihre Bedürfnisse. Wieso holt man sich ein Haustier, wenn man so damit umgeht? Mimi sollte hier bleiben. Schließlich geht es nicht nur ihr, sondern auch David besser, wenn sie hier ist. Damit eine Beziehung zwischen Mensch und Tier gelingt, braucht es gegenseitige Zuneigung.
19: Oftmals ist es aber einfach so, dass Menschen einen treuen Begleiter haben möchten oder ein Familienmitglied. Natürlich gibt es auch Menschen, Tiere holen, weil sie sich sportlich betätigen wollen. Jetzt beispielsweise einen Hund oder so, mit dem sie halt eine Aufgabe haben.
12: Das erzählt Oliver Fasse. Er leitet das Tierheim Oeltzschau südöstlich von Leipzig. Täglich wird er mit den unterschiedlichsten Motiven konfrontiert, warum Menschen sich Haustiere anschaffen. Eines haben alle Beweggründe gemeinsam: den Wunsch nach schönen Erfahrungen mit dem neuen Familienmitglied. Dass Haustiere für uns Menschen viele Vorteile in die gemeinsame Wohnsituation einbringen können, ist wissenschaftlich belegt. Die Psychologin Judy L. Jenkins beispielsweise fand 1986 heraus, dass das Streicheln innerhalb der eigenen vier Wände den Blutdruck reduzieren kann. Die bloße Anwesenheit eines Tieres reicht aber noch lange nicht. Vielmehr verbessert sich laut einer Studie der Forschenden Mwenya Mubanga und ihrer KollegInnen 2017 die Gesundheit vor allem dadurch, dass man sich mit den Tieren beschäftigt, nach draußen geht und so vielleicht neue Kontakte mit Menschen mit ähnlichen Interessen knüpft. Somit ist auch Einsamkeit ein Beweggrund, sich ein Haustier anzuschaffen. Besonders während der Pandemie holten sich deshalb viele Menschen einen flauschigen Begleiter ins Haus, um den Kontakt zu anderen Menschen zu ersetzen und Routinen aufzubauen. Laut Tierschutzbund stieg die Anzahl der adoptierten Hunde im Jahr 2020 beispielsweise um 600.000 Tiere. Für Oliver Fasse ist Einsamkeit allerdings kein guter Adoptionsgrund.
19: Das muss ja zeitlich passen, das muss finanziell passen. Das Tier hat ja bestimmte Ansprüche, die muss man halt irgendwie versorgen können, sage ich mal. Deswegen gibt es viele Gründe, die man bedenken muss, ein Tier anzuschaffen und sich nicht nur aus Egoismus, sage ich mal, weil man sich halt einsam fühlt und dadurch dann vielleicht nicht mehr einsam ist, sich ein Tier anzuschaffen, das wäre halt falsch. Weil man muss halt auch immer an das Tier denken, um zu sagen, kriege ich das überhaupt hin, das artgerecht zu halten.
12: Die Beziehung zu einem Haustier sollte also keine Einbahnstraße sein. Vielmehr muss man sich bewusst machen, dass die Tiere, ähnlich wie Kinder, komplett auf uns angewiesen sind. Das sorgt für ein starkes, einseitiges Machtgefälle. Oliver Fasse sieht es eher kritisch, Haustiere als gleichwertige MitbewohnerInnen zu betrachten.
19: Ich meine, mit Menschen kann man mit der gleichen Sprache quasi kommunizieren. Wenn man jetzt MitbewohnerInnen hat, die eine andere Sprache sprechen, kann man die lernen. Das muss man bei den Tieren natürlich auch. Aber die Tiere sprechen ja nicht mit einem. Die können vielleicht für einen da sein, wenn es einmal nicht gut geht oder so. Merken gerade insbesondere Hunde auch das sehr. Die sind da sehr empathisch. Auch da muss man natürlich aufpassen. Ne? Menschen sind Menschen und Tiere sind Tiere. Kommunikation oder das Miteinander zwischen Menschen ist da nochmal ganz anders als mit einem Tier.
12: Unterschiede in der Kommunikation sehen auch die Forschenden Katrin Amiot und Laurence Sauterre-Belec als größte Hürden des Miteinanders. In ihrem Paper aus dem Jahr 2022 definieren sie Tiere als Teil unserer sozialen Gruppe, die durch das gemeinsame Leben auch unsere soziale Identität teilen. Obwohl sie einer anderen Spezies angehören, sollte man trotzdem auf ihre Bedürfnisse eingehen. Ein erster Schritt wäre laut ihnen eine veränderte Kommunikation. Anstatt Befehle zu geben, müssten wir lernen, die nonverbale Sprache der Vierbeiner zu verstehen und uns daran anzupassen. So sei es für Tiere beispielsweise leichter, nonverbale Signale wie Handzeichen anstatt Befehle in Wortform zu interpretieren. Davon abgesehen sollten wir den Tieren, die darauf trainiert sind, uns zu gehorchen, auch Raum geben. Beim Kuscheln beispielsweise könne sich das Verhältnis deutlich verbessern, wenn man wartet, ob das Tier zu einem kommt und Lust auf den Kontakt hat oder ob es durch Körpersprache wie gesträubtes Fell Abneigung signalisiert. Sich vierbeinige anstatt zweibeinige MitbewohnerInnen zu suchen, will also gut überlegt sein. Oliver Fasse wünscht sich vor allem mehr Vorausplanung bei der Adoption, besonders bei Studierenden.
19: Da heißt es nämlich immer, gerade haben wir Zeit, uns ein Tier anzuschaffen, aber man muss ja auch ein bisschen weiterdenken. Ne? Je nachdem, was es für ein Tier ist, wie alt wird das Tier, was ist nach dem Studium, wie ist es, wenn ich dann ins Berufsleben starte, habe ich dann noch Zeit für das Tier, kann ich dann das alles noch gewährleisten, das Tier artgerecht zu versorgen.
12: Wer sich diese Gedanken gemacht hat, dem kann Oliver Fasse flauschige MitbewohnerInnen nur ans Herz legen. Er könne sich sein Leben ohne sie jedenfalls nicht mehr vorstellen.
4: Sonst ist es eigentlich relativ harmonisch, weil wir halt in einer Partnerschaft leben und da teilt man sich vieles.
3: Und probieren auch immer so einmal die Woche irgendwie uns zusammenzusetzen zum Abendessen oder mal gemeinsam Frühstück.
1: Also mit meinen Großeltern, ich komme meistens nachmittags irgendwann nach Hause und dann esse ich mit denen was und quatsch mit denen ein bisschen.
20: Wir haben ein paar Pflanzen und die eine in der Zwischenmiete, die pflegt jetzt auch die Pflanzen von der anderen in der Zeit. Ich nicht so.
21: Ich habe viele Pflanzen, denen geht es auch allen sehr gut.
4: Die Pflanzen, da kümmert sich vielleicht eher mein Mann drum, weil ich das nicht so gut kann. Ich gieße dann meistens zu viel oder so, aber ich glaube, ihm macht das auch Spaß.
6: Wir sind beide relativ viel in der Uni und oder auf Arbeit. Deswegen ist es meistens so, wir sehen uns halt abends, kochen dann halt meistens Abendbrot zusammen, aber sonst, ja.
3: Also ich wohne in einer WG mit zwei Mitbewohnern und die sind beide ein bisschen jünger als ich, aber sehr lieb. Wir verstehen uns gut. Es ist ziemlich familiär, unser Verhältnis, würde ich sagen.
22: Trotz meiner Bemühungen ist meine alte WG gescheitert. Für mich ist das aber kein Misserfolg, denn seit die beiden Streithähne sich endlich voneinander getrennt haben, geht es beiden viel besser. Chris ist in eine neue WG umgezogen, in der es einen funktionierenden Putzplan, Spieleabende und eine tolle Gemeinschaft gibt, die sich rührend um seine Venusfliegenfalle kümmert. Soweit ich weiß, hat sie sich wieder erholt und wächst besser denn je. Ich bin mit David und Mimi in eine Zwei-Zimmer-Wohnung gezogen. Endlich hat er begriffen, dass er einfach ein Einzelgänger ist und ihn das Miteinander mit menschlichen MitbewohnerInnen unglaublich belastet. Wie er Mimi einmal anvertraut hat, hat ihn nur die Angst vor dem Alleinsein vom Umzug abgehalten. Doch Mimi und ich haben ihm gezeigt, wie viele MitbewohnerInnen er doch eigentlich hat. Und dass ihm das Miteinander mit uns viel besser bekommt. Der Hausstaub muss sich fortan allerdings eine eigene Bleibe suchen, denn David möchte jetzt Ordnung halten. Ich bin sehr stolz auf ihn deswegen und jage alle Insekten aus der Wohnung. Unsere WG soll klein und beschaulich bleiben, ohne Schmarotzer. Mimi tut deshalb auch ihr Bestes, um Davids garstige Gedanken aus seinem Kopf zu verjagen. Schließlich wohnen sie dort ungebeten. Ich bin froh, dass David erkannt hat, dass es nicht nur die eine Form des Zusammenlebens gibt. Jeder Mensch braucht in seinem Zuhause Routine und sehnt sich nach Möglichkeiten, um die Einsamkeit zu füllen. Welche Art von MitbewohnerInnen, ob Menschen, Tiere oder Pflanzen, diese Funktion erfüllen, muss aber jeder selbst entscheiden. Dementsprechend sollte man sich auch von all jenen verabschieden, die einem nicht gut tun. Und egal für welche Form der WohnungsgenossInnen man sich entscheidet, Kommunikation und gegenseitiges Verständnis sind das Wichtigste. Besonders damit man erkennt, dass die für alle Arten von MitbewohnerInnen ganz verschieden sein können.
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1: Guten Morgen, tapfere Bürger. Ich bin es, Lauschman. Es ist an der Zeit, aufzustehen. Lächeln Sie und widmen Sie sich munter Ihrem Tagwerk. Eine superstarke Empfehlung für echte Helden? Beginnen Sie den Tag mit einer Schale Lauschman-Frühstückszerealien. Knusprig, gesund und munter in den Tag. Haha!
2: Was? Was? 15 Uhr? Oh, scheiße!
3: Morgen, Schlafmütze.
2: Gina? Was machst du denn hier? Du bist doch ausgezogen.
3: Ja, aber der Umzugswagen hat sich verfahren.
2: Was?
3: Ja, der steht jetzt in, keine Ahnung, Madrid oder so.
2: Madrid?
3: Genau. Und da ich ja noch deinen Schlüssel habe, dachte ich, gut, Gina, dann lebst du wohl noch eine Weile hier, auch wenn du mich natürlich ankotzt.
2: Du lebst hier nicht mehr und ich will, dass du verschwindest, sofort.
3: Was ist los mit dir? Warum so hektisch?
2: Ich komme zu spät. Blöder Lauschmann-Fernwecker, ich habe heute doch mein Bewerbungsgespräch in Halle. Wieso hast du mich nicht geweckt? Du wusstest das doch.
3: Guter Versuch. Als ob ich mir noch irgendwas merken würde, was dich betrifft.
2: Ach, zuvorkommend wie eh und je. Na gut, zum Glück plane ich immer etwas mehr Zeit, um genau sowas zu kompensieren. Ich schaff das schon noch.
3: Viel Glück, Hans Dampf.
2: Danke.
3: Whatever.
2: Ist das mein Müsli?
3: Ja. Musst du nicht los?
2: Oh, einfach fantastisch.
3: Na los, los, los, lauf!
2: So, jetzt aber schnell. Oh nein. Oh, verdammter Paketdienst.
4: Hey, er sagt mal, Hans, hier kannst du nicht stehen. Das ist meine Ausfahrt.
5: Ja, ja. Ist ja gut. Dann pack ich halt um.
2: Oh, kann ja nicht wahr sein. Oh, ich komme viel zu spät. Mann, wie lange dauert das denn? 16, ich bin auf jeden Fall richtig. Ah, verdammt. Hey, Entschuldigung. Sitzen Sie ja schon eine Weile?
6: Was? Muss ich einen neuen Kaffee au Lait bestellen?
2: Was? Nein, ich arbeite hier nicht. Kam der Zug auf Gleis 16 schon?
6: Welcher Zug?
2: Der nach Halle.
6: Ja, der fährt von Gleis 16, ja?
2: Mhm. Das ist mir bewusst. Kam er schon?
6: Ein paar Mal in den letzten Stunden, hm?
2: Mhm. Nein, ich meine der jetzige, der da vor 2 Minuten kommen sollte.
6: Aber wäre der denn da nicht vor 2 Minuten gekommen?
2: Oh Gott, ja. Ja, eigentlich schon, aber kam er.
6: Puh, ich weiß nicht, Mann. Bleib mal ganz ruhig, das klingt sehr kompliziert. Moment, also ich muss jetzt keinen neuen Kaffee au Lait bestellen.
2: Ich arbeite hier nicht, verdammt nochmal. Und es heißt Olay übrigens. Ich wollte nur wissen, ob die Bahn langsam mal kommt.
6: Puh, keine Ahnung, Mann. Ich weiß nur, dass da jetzt eine steht.
2: Was? Na, verdammt!
7: So, bin wieder da. Irgendwas Interessantes, Grau?
6: Nope. Nur so ein Typ. Ziemlich konfus.
7: Der da? Das ist nicht irgendein Typ, Grau. Das ist der Typ.
6: Was? Der Typ?
7: Ja.
6: Der Typ ist der Typ, Schwarz?
7: Ja, mein Freund, der Typ.
4: Halt! Stehen bleiben! Oh, verdammte Scheiße!
7: Was brüllt der so rum?
6: Sollen wir ihn liquidieren?
7: Nein, der Job wurde an eine freie Mitarbeiterin gegeben. Oh, da ist sie ja. Oh, Himmel her, was macht sie denn da?
6: Sieht so aus, als will sie das Ziel mit einem Jagdgewehr ausschalten.
7: Ich dachte, sie sei ein Profi. Los, hinterher!
6: Schwarz, ich habe meinen Kaffee Olé im Bahnhof vergessen.
7: Das Ziel rennt zu den Taxis. Hinterher! Ah.
6: Schwarz, er ist verschwunden. Einfach weg. Oh. Schwarz? Schwarz? Oh, Scheibenkleister!
8: Beruhige dich, du bist in Sicherheit, Mensch!
2: Was? Wo bin ich? Diese Frau, sie hat auf mich geschossen! Ach du meine, was bist du denn?
8: Du musst aufwachen, Mensch!
2: Ich bin wach, wer bist du?
8: Oh, mein Name ist Knack. Meine Rasse ist nicht besonders gut in Timing.
2: Timing?
8: Das klingt möglicherweise etwas beängstigend, aber ich bin ein Bewohner der normalen Welt.
2: Hä? Wie bin ich hierher gekommen?
8: Lange Geschichte, aber wir müssen los. Ich will deswegen jetzt nicht so tief in die Materie gehen. Verstehst du? Tief.
2: Was?
8: Ich weiß, das Ganze ist für eine Oberwelt schwer zu verstehen, aber du bist es in der richtigen Welt. Hier ist alles wie gewohnt. Verstehst du das?
2: Nein, das verstehe ich nicht. Was um alles in der Welt bist du?
8: Ich gehöre zum großen und stolzen Geschlecht der Weltler. Wir leben in dieser Welt.
2: Aber das tue ich auch.
8: Nein, wissen Sie, du, ihr lebt auf der Welt, obendrauf.
2: Okay, und deine Leute, ihr seid so eine Art Unterwäldler?
8: Nein, nein, Unterwäldler gibt es nicht. Das ist nur eine Gute-Nacht-Geschichte, die wir Kindern erzählen. Wie schon gesagt, wir sind Wäldler. Komm mit, die Zeit drängt.
2: Wohin denn?
8: Na, in die Hauptbasis, komm.
2: Also habt ihr ein riesiges unterirdisches Netzwerk an Tunneln unter der ganzen Stadt gebaut?
8: Wir sind da. Erblicke, Oberwäldler, die stolze Rasse der Wäldler.
9: Hallo.
2: Sind das alle?
8: Wir sind eine Rasse von 16 Seelen.
2: Und was wollt ihr jetzt von mir?
8: Deine Rasse baut ihre Häuser in unser Reich hinein. Damit dringt sie in unser Heizgebiet ein.
2: In euer was?
8: In unser Heizgebiet. Das Wort kennst du vielleicht nicht. Wir nennen so unser Reich. Eures hingegen nennen wir Hoheitsgebiet. Oh.
2: Oh.
8: Weil ihr höher seid.
2: Ja, ich verstehe. Das ist nur ein wenig unter meinem Niveau.
10: Oh. Verstehe.
8: Geiler Witz. Hallo, Gravel. Ich habe den fraglichen Menschling namens Hans Jürgens gefunden. Unseren Propheten. Er war genau dort, wo die Prophezeiung vermuten ließ.
10: Oh, sehr gut, Knack. Hallo, Oberwäldler. Verzeiht unseren Wäldler-Humor. Ich verstehe, wenn ihr etwas zu hoch ist.
8: Oh. Genial.
2: Also, Moment. Euer Prophet.
10: Ja, du bist der Oberwäldler aus der Prophezeiung, der das goldene Zeitalter der Welt einleiten wird und uns hilft, die Häuser der Oberwelt zum Einsturz zu bringen.
2: Also, unsere Häuser oder besser ihre Fundamente dringen in eure Welt ein. Was genau habe ich damit zu tun?
10: Wir werden als Rache einige eurer Gebäude durch Erdbeben zum Einsturz bringen. Das wird euch eine Lehre sein.
2: Aber die Menschen da oben wissen doch gar nichts von euch.
8: Deswegen müssen wir uns ja rächen. Wenn sie von uns wüssten, können wir schließlich einfach eine diplomatische Lösung finden.
2: Ja, aber das könntet ihr doch trotzdem. Zeigt euch doch einfach den Menschen. Nun, vielleicht, weil es gerade erst passiert ist.
8: Wie schon gesagt, wir sind nicht gut im Timing, aber du bist sowieso unser Prophet. Du zählst nicht, deine Rasse ist dran. Und wir haben das perfekte Ziel für unseren Erzschlag.
2: Und was ist das?
10: Es ist das Bürogebäude auf dem Burgplatz.
2: Was?
8: Das Bürogebäude. Es sollte dort seit einigen Jahren stehen. Wir kommen nicht so oft hoch, stimmt etwas nicht?
2: Da steht kein Gebäude, es gab Verzögerungen beim Bau.
8: Verflucht. Gravel, was sollen wir tun?
10: Keine Sorge. Wir haben auf unserem Erkundungstour tiefgreifende Erkenntnisse über die Architektur der Oberwäldler bekommen.
8: Oh, tiefgreifend.
10: In unserem Nordgang sind wir auf eine Flughafenbaustelle gestoßen. Der Ort ist inzwischen bestimmt voller Menschen.
2: Ehrlich gesagt, nein. Der ist nie fertig geworden.
10: Aber in unserem Westgang, wisst ihr noch? Da haben wir jenseits des Ozeans diese zwei Zwillingshochhäuser gesehen. Die können wir einreißen.
2: Nein, könnt ihr nicht.
10: Können wir nicht?
2: Hat schon jemand gemacht.
10: Oh, na gut, denken wir größer. Kein Gebäude. Nein, wir werden eine ganze Stadt einmischen. In unserem Südgang, da haben unsere Vorfahren mal eine kleine Stadt am Fuß eines Vulkans gefunden. Oh, wir könnten den Vulkan aktivieren und die ganze Stadt einmischen.
2: Nope.
10: Was?
2: Ist auch schon passiert.
10: Ist schon wann?
2: Vor 1942 Jahren.
10: Wir haben wirklich ein schlechtes Timing.
8: Mach dir nichts draus, das konntest du ja nicht wissen.
10: Dass die Oberwäldler uns auch immer sofort kommen müssen.
8: Tja, nicht jeder kann einen großen gelben Feuerball haben, der ihm sagt, wie spät es ist. Die gehören halt zur Oberliga.
10: Oh.
2: Moment, ich weiß immer noch nicht, warum ihr mich hergebracht habt.
8: Damit du uns bei der Auswahl des Zieles hilfst. Laut unserer Prophezeiung bist du der Einzige, der uns helfen kann. Und es geht nur heute, wegen des Mondes.
2: Aha, wegen des Mondes. Ich gehe.
8: Na, und um dich zu retten.
2: Was?
10: Vor dem Anschlag.
2: Diese Frau.
8: Jemand sollte dich umbringen, weil du von uns weißt und unser Retter bist.
2: Aber ich hab doch gerade erst von euch erfahren.
8: Ja?
2: Weil ihr mich gerettet habt.
10: Ja. Oh, siehst du, heute Morgen dachte ich mir auch schon, dass da irgendwas nicht hinhaut.
8: Wir sind wirklich sehr schlecht im Timing.
2: Also, Moment. Ihr habt mich gerettet vor einem Anschlag auf mein Leben, der aber angeordnet wurde, weil ich von euch weiß. Ich weiß aber nur deshalb von euch, weil ihr mich gerettet habt.
8: Ja, richtig, ganz genau.
2: Das ergibt keinen Sinn.
8: Nein, nicht wirklich.
2: Wer hat den Anschlag auf mich angeordnet?
8: Irgendwelche Oberwelte halt. Das ist ja auch gar nicht das Thema.
2: Nicht das Thema? Nicht das Thema? Bis heute Morgen hatte ich ein schönes, normales Leben. Bis ganz plötzlich Leute angefangen haben, auf mich zu schießen. Und irgendwelche durchgeknallten Maulwurfsmenschen wollen meine Hilfe, um Leipzig zu zerstören.
8: Aber Oberwelt, ja.
2: Nein! Was für ein bescheuerter Plan übrigens. Einfach irgendwelche Gebäude einstürzen zu lassen, um die Menschheit zu Fall zu bringen. Wisst ihr was? Wir bauen sie einfach wieder auf. Wenn ihr die Menschheit vernichten wolltet, dann bräuchtet ihr schon eine Armee. So, da geht's raus, oder? Ciao!
8: Was machen wir denn jetzt, Quirrell? Wir haben unseren Propheten verloren.
10: Oh, fürchte dich nicht, Knack. Der Prophet hat uns alles gegeben, was wir brauchten. Er hat recht. Es bringt nichts, ein Gebäude einstürzen zu lassen. Was wir brauchen, ist eine Armee.
8: Du meinst...
10: Ja, Knack. Hol die anderen Weibchen.

0: Was für ein Tag. Ah, Bewerbungsgespräch verpasst. Fantastisch.
1: Typ.
0: Sie ist off. Lassen Sie mich bloß in Ruhe. Ich will einfach nur noch nach Hause, ja?
1: Nein, Sie müssen mir zuhören.
0: Was? Nein, ich will... Ah. Verdammt, nein, gut. Heute macht anscheinend sowieso jeder, was er will. Also, bitte, was ist so wichtig?
1: Ich... ich hätte nicht gedacht, dass ich so weit komme. Naja, es geht um so richtig abgefahrenes Sci-Fi-Zeug und Fantasy-Monster-Dinger und eine Prophezeiung und Zeitreisen und so. Und also, da sind diese Wesen unter der Erde, also Unterweltler oder so. Und die wollen... Also, die wollen...
0: Die Welt zerstören?
1: Ja. Woher wissen Sie das?
0: Ich komme gerade von dort.
1: Ach so, ja. Und wir, also Schwarz und ich bin grau, wir haben den Auftrag bekommen, sie zu liquiditieren.
0: Was?
1: Na, aus der Zukunft.
0: Was? Okay, also Moment, ganz langsam. Ihr habt den Auftrag bekommen, aus der Zukunft habt ihr den Auftrag bekommen, mich zu liquidieren?
1: Ja.
0: Moment, dann war die Frau vorhin eure Killerin.
1: Ja, genau. Ist jetzt alles klar?
0: Gar nichts ist klar. Wer seid ihr? Wieso will mich jemand in der Zukunft umbringen?
1: Oh, ja, also wir sind vom Technischen Hilfswerk. Wir kriegen manchmal Aufträge aus der Zukunft. Und Sie? Ach, Sie sollten sterben, weil Sie in der Machtergreifung der Unterweltler eine entscheidende Rolle gespielt haben.
0: Ach Gott, ach du Scheiße. Ich wollte doch nur zu meinem verdammten Bewerbungsgespräch.
1: Oh. Tja, ja, das ist echt blöd, ja. Hm.
0: Werden Sie mich jetzt umbringen?
1: Oh, ist die Frage, ob das jetzt noch was bringt. Ich müsste mal Schwarz fragen, aber den hat die Killerin ja erschossen. Scheiße, zu wem gehe ich denn jetzt, wenn ich mal eine Frage habe? Tja, nee, ich kann dich jetzt nicht umbringen, tut mir leid. Aber in ein paar Jahren kommt dann sowieso die Unterweltler-Apokalypse, schätze ich. Naja, ich muss zurück. Ich will den Lauschangriff heute Abend nicht verpassen.
0: Aber warten Sie, ich habe doch noch so viele Fragen. Bitte, ich brauche Hilfe. Was soll ich denn jetzt machen? Ich bin allein. Ganz allein.
2: Du bist nicht allein.
0: Gott, wo kommen Sie denn jetzt schon wieder her?
2: Ich komme vom Ende. Es hat lange gedauert, bis ich den Grund für alles entschlüsselt habe. Ich schickte dir dieses Paket, doch es kam zu spät. Ich musste selbst eingreifen. Hier.
0: Was ist darin?
2: Etwas, das dir hilft, den Ursprung der heutigen Probleme zu finden. Benutze es. Hilf ihm. Bring ihn zurück auf seinen Weg und all der angerichtete Schaden kann ungeschehen gemacht werden.
0: Weg. Was ist das? Eine Uhr?
3: Willkommen. Was möchten Sie tun?
0: Ich will die Dinge gerade rücken.
3: Zeitverschiebung wird eingeleitet.
4: Bist du sicher, dass du noch einen willst? Wie wär's mit Wasser?
5: Kein Wasser. Noch einen.
4: Ich meine ja nur, es ist schließlich Sonntag.
5: Und ist ja wohl nicht dein Problem.
0: Hey. Oh, Sie sind das. Oh, verstehe.
5: Wer bin ich?
0: Meinen Sie nicht, Sie haben genug? Was? Sie müssen doch morgen arbeiten, oder nicht?
5: Aber woher? Verpfeif dich.
0: Gehen Sie nach Hause. Wenn nicht, werden Sie es bereuen, glauben Sie mir.
5: Na und? Manchmal muss man halt auch einfach mal leben.
0: Ja, das wollen wir alle. Entschuldigung.
5: Hey! Aber mein Portemonnaie, sag mal! Bleib stehen, du! Scheiße! Ich nehme an, du lässt mich nicht anschreiben, hä?
4: Nein.
5: Na gut, dann gehe ich halt. Als ob wegen etwas Gezeche gleich die Welt untergeht. Morgen, Chef.
6: Ah, da bist du ja. Auf die Sekunde. Sehr gut, meiner. Hast einen vollen Tag. 120 Sendungen. Also los, ran an Speck.
5: Alles klar, schon unterwegs.
7: Keine Sorge, der Fleck auf dem Sitz ist eingetrocknet. Der färbt nicht ab. Ich saß da vor Ihnen.
8: Da bin ich ja beruhigt. Ihr Hemdkragen zerknittert hier am Mantel.
7: Danke. Ich bin auf dem Weg zu einem Vorstellungsgespräch. Den Mantel habe ich mir extra geliehen für heute. Ich bin übrigens Daniel. Und Sie?
8: Alexa, viel Glück.
7: Oh, danke, das kann ich gebrauchen. Oh, ich glaube, mein Mantel hat sich an Ihrer Gürtelschlaufe verhakt. Darf ich?
8: Oh, das ist ja...
7: Also, Moment, also ich muss kurz nur
8: das
7: hier...
8: Das ist ja seltsam.
7: Ja, tut mir leid. Also, Moment, so und hier. So,
8: oh,
7: jetzt
8: ja,
7: haben wir es auch
8: Mensch.
7: Wieder. Entschuldigung.
5: So, endlich Feierabend.
0: Hey, Entschuldigung.
5: Ja?
0: Ich habe bei mir vor der Tür dieses Portemonnaie gefunden und dazu einen Zettel, dass es Ihnen gehört.
5: Oh ja, das ist meins. Sowas. Ich kann mich kaum an gestern erinnern. Ich muss es irgendwo verloren haben, danke.
0: Ach, kein Problem. Ich helfe gern.
1: Guten Morgen, Schwarz.
9: Guten Morgen.
1: Und was gibt's heute für uns zu tun?
9: Nicht viel. Bestell dir einfach was zu trinken.
1: Dann nehme ich einen Kaffee au lait.

0: Ja.
1: Ja, hallo. Ja, hallo. Ja. Guck mal, die Sonne. Ja. Die Mami geht ganz kurz. Hallo. Toll heute war's.
0: Ja, ist schon schön, ja. Wie die Natur sich freut.
1: Mhm. Sagen Sie, könnten Sie mir eine kleine Schaufel ausleihen? Ich habe da was Schönes gekauft.
0: Ja, klar.
1: Super, danke. Ich brauche auch nicht lange.
0: Ach, kein Thema. Man muss sich ja auch schon mal Zeit lassen, nicht wahr?
1: Mhm.
0: Und Sie sind hier jetzt mit dem Kleinen?
1: Ja, erste Gartenerkundung dieses Jahr. Ist auch schon ganz aufgeregt.
0: Ach, schön. Ja, ja. Früh übt sich.
1: Ja, ja. Ich hoffe nur, es sind noch keine Bienen oder Wespen unterwegs.
0: Ach, das glaube ich nicht. Aber so ein Wespenstich hat ja auch noch keinem geschadet, nicht wahr?
1: Naja, da wäre aber das Geschrei groß. Und dann noch einen Arzt finden heute.
0: Ein Arzt? Ach, Ivo, Spucke drauf, Tränchen abgewischt. Das ist wie mit dem Feuer. Einmal verbrennen gehört dazu.
1: Ja. Die Schaufel?
0: Ach so, klar. Was haben wir denn da Schönes?
1: Hier die Orchidee. Schön, oder?
0: Ha. Schon ein bisschen bunt.
1: Ja, mir gefällt das.
0: Wo bekommt man denn sowas?
1: Im Baumarkt.
0: Aha.
1: Ja, ja.
0: Im Baumarkt?
1: Ja.
0: Also früher, da hat man sich noch Samen gekauft. Oder Setzlinge auf dem Markt.
1: Ja, auf dem Markt gab es solche schönen Pflanzen aber noch nicht. Die hier heißt Epidendrum macrocarpum.
0: Aha. Und wo kommt die denn her? Bestimmt aus Südamerika oder Asien oder sonst woher. Sie wissen schon, dass eingeflogene Pflanzen die heimische Natur bedrohen?
1: Jetzt übertreiben Sie mal nicht. Ich habe gelesen, dass es alles gar nicht so schlimm ist.
0: Die ist das hiesige Klima nicht gewöhnt. Ich meine, das nennt sich gemäßigte Klimazone hier. Und dieser Paradiesvogel von Pflanze sieht eher aus wie extravagante Klimazone. Solche Pflanzen bringen das ganze biologische Gleichgewicht durcheinander. Die nehmen den einheimischen Pflanzen das Licht und die Nährstoffe weg.
1: Ach, das ist doch Blödsinn. Erstens wird es hier auch immer wärmer. Die kann ganz ohne Hilfe hier überleben.
0: Ja, und zwar wegen dem Klimawandel. Weil alle Leute meinen, sie bräuchten tropische Pflanzen.
1: Und zweitens ist das hier mein Garten. Wenn meine Orchidee dem ganzen Unkraut die Nährstoffe wegnimmt, ja, gerne.
0: Das ist aber verdammt nochmal rücksichtslos. Das betrifft ja auch meinen Garten. Denken Sie, die macht hier am Zaun Halt? Die versaut den gesamten Boden hier im Umkreis.
1: Ich habe neulich gelesen, das stimmt überhaupt nicht.
0: Ja, doch!
1: Nein!
0: Wieso muss es immer so maßlos sein?
1: Was? Wieso maßlos? Was ist hier dran denn maßlos?
0: Na, wieso Pflanzen, die 15.000 Kilometer durch die Welt verschifft werden, wenn es auch schöne Blumen hier gibt?
1: Ich finde es nicht maßlos, mir meinen Garten so zu machen, wie ich will. Ist ja nicht so, dass ich die hergeschmuggelt hätte. Die gibt's ganz normal zu kaufen. Also übertreiben Sie mal nicht.
0: Ich meine ja nicht nur Sie, sondern auch die blöden Riesensupermärkte. Und jeden Idiot, dem die alte Ringelblume nicht mehr ausreicht.
1: Ringelblumen heißen übrigens Calendula officinalis. Und sorry, aber sowas finde ich langweilig.
0: Na eben, maßlos. Schauen Sie, das hier, das sind noch richtige Bäume. Hier, Boskop, Zwetschge, die sind groß. Die tragen Obst. Das sind noch richtige Pflanzen, nicht nur welche, die aufregend aussehen, wie ihre komischen Palmen da drüben. Und die spenden Schatten. Da braucht man noch nicht solche lächerlichen Sonnenschirmchen.
1: Jetzt regen Sie sich auch noch über meine Zwergpalme auf. Mein Camarerops humilis macht wenigstens keinen Dreck.
0: Dreck? Hallo, wir reden hier von Pflanzen und von Gärten. Und Sie haben Angst vor Dreck? Hier, schauen Sie, bisschen Erde. Hier ein Klümpchen Lehm und hier ein paar echte Steine. Haben Sie schon mal richtige Steine gesehen?
1: Also
0: nicht die in Ihrem Kunstteich, nicht die aus dem Himalaya oder sonst woher. Nein, es gibt tatsächlich auch hier noch richtige Steine.
1: Das ist ja wohl mein Ding, was ich hier in meinen Garten lege. Und wenn ich keine Lust auf so eine ungepflegte Wiese habe, dann lege ich mir einen Rasen an. Und wenn ich im Sommer braun werden will, dann fälle ich die Bäume und stelle mir Zwergpalmen auf. Und wenn ich keine Insekten um mich rum haben will, dann stelle ich mir Fallen auf. Und wenn ich Lust auf Ananas habe, dann fahre ich in den Supermarkt und kaufe mir Ananas. Ist mir scheißegal, wo die herkommen. Ich bin eine Frau von Welt, die nicht jeden Tag Äpfel aus dem Garten essen möchte. Und wenn Sie ein Problem damit haben, dann finde ich das verschlossen und altmodisch. Und tut mir leid, dann ist mir das egal.
0: Sie arrogante Zicke. Und wenn ihr irgendwann überhaupt nichts mehr selber wachsen kann, weil alle Leute nur noch ihre Scheiße züchten wollen, die hier einfach nicht reinpasst, Dann kommen die Plastikpflanzen. Toll, sie Plastikmensch. IKEA und Obi ersetzen keine Flora und Fauna. Jeder Mikroorganismus, der von woanders herkommt, ist eine Gefahr für den heimischen Bestand. Jedes Passagierflugzeug und jeder Container auf irgendeinem Scheißschiff und jedes Auto und jeder Rucksack von jedem Scheißtouristen bringen Viren und Kleinstlebewesen und Nagetiere in eine andere Welt. Und das bringt die biologische Ordnung durcheinander. Wissen Sie, woran die meisten Indianer in Amerika gestorben sind? Nicht durch Waffengewalt, sondern durch Seuchen und Krankheiten, die wir überheblichen, maßlosen Europäer eingeschleppt haben. Oh. Das kann man übrigens auch nachlesen.
1: Oh, Sie wollen jetzt einen Genozid mit meinem Garten vergleichen?
0: Ja. Also, nee, nicht direkt.
1: Sie sind einfach nur unzufrieden, dass Sie in die Gegenwart nicht mehr reinpassen. Sie sind einfach nur frustriert, dass inzwischen jeder Gärtner sein kann und niemand mehr von Ihrem altertümlichen grünen Daumen abhängig ist.
0: Nein, es geht mir hier nur um die Natur.
1: Ach ja? Und was ist Natur? Was verstehen Sie unter Natur?
0: Hm? Natur ist nachhaltig mit Dingen umgehen und die Dinge erhalten und pflegen und Respekt mit den Dingen haben und verantwortungsvoll umgehen.
1: Ja, ja, Sie Romantiker. Die Natur ist nicht irgendeine göttliche oder gottgleiche Instanz, wissen Sie? Denken Sie, die Natur hat einen Willen oder Plan? Und die Natur findet es gut oder schlecht, was wir machen? Aber nein, es gibt doch keinen Plan oder sowas, dem man gerecht werden muss. Das, was Sie Natur nennen, ist eine komische Vorstellung von einer Macht, die handelt, reflektiert und die der Mensch kaputt macht. Aber Natur ist das Gesamtbild, egal wie beeinflusst. Das Ganze nennt man Natur. Natur ist der Prozess. Altes geht, Neues entsteht. Wie soll sich denn irgendwas entwickeln, wenn nie Bewegung in die Welt kommt? Sie sind Stillstand. Ich bin Evolution.
0: Sie sind eine Sadistin. Klingt fast so, als ob Sie es schön fänden, Altes zu zerstören. Aber die Welt ist kein Labor. Sie sind höchstens der verrückte Wissenschaftler. Klar, Entwicklung braucht Austausch, aber nicht in dem Tempo und nicht in dem Umfang.
1: Was macht das denn für einen Unterschied?
0: Es macht einen Unterschied.
1: Nein.
0: Doch.
1: Oh, auf Ihre Schaufel kann ich verzichten.
0: Sie bekommen sie auch gar nicht.
1: Ich kann mir auch einfach eine im Internet bestellen.
0: Ach, Sie sind so... Applaus für Sie. Ihre Enkelkinder werden nie in ihrem Leben einen Apfel am Baum hängen sehen. Bravo. Bravo! Toll!
1: Das Einzige, was meine Enkelkinder nie kennenlernen werden, sind solche verschlossenen Garten-Nazis wie Sie.
0: Garten-Nazis? Ich glaube, ich höre nicht richtig.
1: Ja, Sie haben schon richtig gehört.
0: Und Sie sind ein blöder Fortschritt-Nazi.
1: Wir werden ja sehen, wer das recht hat.
0: Wegen Leuten wie Ihnen hasse ich.

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1: Und jetzt mit mir am Mikro Rosi Zulauf und wir hören als erstes Fat Dog mit ihrem Song Bad Dog. Viel Spaß!

Letzte Woche ist das neue Album von Fat Dog erschienen und heißt Cancel Me, I'm Tired. Ich hoffe, ihr seid noch nicht müde, jetzt kurz nach 7, denn wir haben eine volle Stunde Musiknews für euch. Ja, und wir versuchen beim Tonleiter ja immer ein bisschen alle Genres abzudecken. Das gefällt mir als absolutes Pop-Girlie, mal mehr, mal weniger. Aber die Begeisterung für folgende Band teilen wahrscheinlich die meisten von uns. Nirvanas Album Nevermind hat vor kurzem seinen 35. Geburtstag gefeiert. Das Album ist ein absoluter Klassiker und ein Must-Hear-Album. Nicht zuletzt, weil es Grunge in den Mainstream zurückgebracht hat oder überhaupt gebracht hat. Entschuldigung. Was das Album außerdem so wichtig macht, klären wir in circa einer halben Stunde. Und von Grunge geht's weiter zu R&B, denn der erlebt auch gerade wieder ein High und verändert und wandert in die Chartlisten. Flo und Jenny Aiko sind nur zwei Beispiele für diverse R&B-Releases der letzten Wochen. Und mit einem weiteren brandaktuellen R&B-Album starten wir auch gleich bei unserem Album der Woche. Das alles heute beim Tonleiter. Mein Name ist Rosi Zulauf. Schön, dass ihr dabei seid. Ja, und beim nächsten Song, da juckt's mich ja direkt in den Fingern, selber mal wieder ein bisschen Geige zu üben. Ihr hört den Musiker und YouTuber Quedeca mit einem ganz fantastischen Liebeslied von seinem neuen Album Life One.

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2: Make You My World von Quedecker war das, von seinem 5. Studioalbum Live One, was letzten Donnerstag erschienen ist. Und wir kommen von Artpop und Indie-Tronica jetzt zu R&B. Denn R&B bekommt in Großbritannien gerade eine eigene Bühne. Im September ist der neue Official R&B UK Chart gestartet. Bisher wurde R&B nämlich gemeinsam mit Hip-Hop gelistet. Eine eigene Chartliste zeigt also, dass R&B wieder stärker als eigenständige Musikrichtung wahrgenommen wird. Und damit stellt sich eigentlich die Frage, hat R&B gerade ein Comeback? Und die Antwort darauf hat unser Album der Woche.
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2: Ja, unser Album der Woche kommt von einer R&B-Künstlerin, die ziemlich gut zu dieser Frage passt, Victoria Monet. Meine Kollegin Edith Fernandes-Hernandez hat sich ihr neues Album Frequency of Love genauer angehört und ist bei mir im Studio. Hallöchen, Edith.
5: Hallo, Rosi.
2: Ich muss ehrlich zugeben, Victoria Monet sagt mir schon irgendwas, aber ich könnte jetzt nicht spontan sagen, das ist ihr großer Hit. Woher kennt man sie?
5: Also Victoria Monet ist eigentlich schon sehr lange in der Musikwelt unterwegs, aber eher als Songwriterin. Sie hat nämlich für ganz viele Künstlerinnen Songs geschrieben, wie zum Beispiel für Ariana Grande, Seven Rings.
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2: Ah, das ist ja spannend, das wusste ich gar nicht und dabei liebe ich diesen Song. Jetzt hat Victoria Monet aber ihr zweites eigenes Album, Frequency of Love, rausgebracht. Der Titel klingt für mich erstmal ganz eindeutig. Nach einem Liebesalbum ist das auch das große Thema.
5: Ja, auf jeden Fall Liebe. Aber es geht eben nicht nur um romantische Beziehungen, es geht um ganz viele verschiedene Arten von Liebe. Also Liebe zu sich selbst oder auch Liebe zur Welt. Und ein großer Teil beschäftigt sich auch mit Mutterschaft und der Beziehung zu ihrer Tochter. You Mean the World to Me ist ihrer Tochter gewidmet. Man hört sie sogar selbst im Hintergrund mitsingen und sie ist auch als Feature angegeben.

0: Ja, und diese Liebe, die ist von den Texten her auch oft nicht so eindeutig. Also, you mean the world to me, das könnte auch genauso gut ein Liebeslied für PartnerInnen oder FreundInnen sein. Und Victoria Monet schafft es auf dem Album gut, einen Raum zu eröffnen für eigene Interpretationen von den Texten.
1: Textlich bleibt es also eher abstrakt, aber in welche Richtung geht es musikalisch auf dem Album? Wir haben jetzt schon über R&B gesprochen.
0: Ja, das ist der interessanteste Part auf ihrem Album. Victoria baut auf Jahrzehnten von R&B-Geschichte auf und arbeitet mit ziemlich vielen Samples. Vor allem aus den 90er Jahren. Das ist ja auch so ein bisschen die Golden Era von R&B gewesen, weil da viele KünstlerInnen so erfolgreich waren. Zum Beispiel im Song Head to Toe, da wird All the Things von Joe gesampelt. Es gibt also viele Musikschnipsel aus dem 90er Jahre R&B. Es gibt aber auch Samples von deutlich früher, also zum Beispiel aus den 60ern.
1: Okay, 90er Jahre R&B kennt man, da kann ich mir was drunter vorstellen, aber die 60er zu samplen, das ist ja spannend. Wo hört man das?
0: Bei That's Why I Love You, da samplet sie zusammen mit Bruno Mars den italienischen Popsong Ritornerai. Und daran merkt man auch ganz gut, dass sie nicht einfach nur ein 90er-Revival machen möchte. Sie entwickelt da einen ganz eigenen Sound.

0: Das heißt, das Album ist voller alter Samples, aber klingt trotzdem nicht unbedingt nur nostalgisch?
1: Ich finde das sehr beeindruckend. Ihre Stimme ist da auf jeden Fall eine Konstante des Albums, aber sie holt sich eben auch ganz viel Unterstützung. Also wir haben ja gerade Bruno Mars gehört und vorher auch ihre Tochter. Sie hat insgesamt extrem viele Features aber auf dem Album, zum Beispiel auch Produzentinnen wie Kate Renada. Zusammen liefern sie dann auf Reach Out auch ein bisschen Club-Sound.

0: Das heißt, Victoria Monet macht auf ihrem neuen Album quasi einen Deep Dive in die R&B-Archive, aber verbindet das mit einem ziemlich modernen Sound. Ist das jetzt das R&B-Comeback, über das wir am Anfang gesprochen haben?
1: Ich würde sagen ja, und Victoria Monet ist auf jeden Fall Teil davon. Frequency of Love reiht sich ja in weitere R&B-Releases der letzten Woche ein. Und ich finde, es ist ein extrem gutes Album. Also 22 Songs sind auch relativ lang. Man entdeckt aber dadurch immer wieder auch viele neue Facetten in den Songs, wie zum Beispiel Samples, die einem davor nicht aufgefallen sind. Und für mich zeigt das Album, dass es nicht darum geht, zu einem alten R&B-Sound zurückzukehren, sondern sich als Genre weiterzuentwickeln. Und dafür würde ich sagen, ist Victoria Monet gerade eines der wichtigsten Stimmen im R&B.
0: Sagt meine Kollegin Edith zu Victoria Monets Frequency of Love, unserem Album der Woche. Und damit wir von diesen Frequenzen der Liebe auch was hören, gibt es jetzt natürlich noch einen Song in voller Länge, Victoria Monet mit Maybe. Viel Spaß.

Unsere Wiener Mäuse Bilderbuch stehen kurz vor Release ihres 8. Studioalbums mit dem wunderbar kryptischen Titel Infinity Plus One und ihr habt die aktuelle Single Baby Junkie gehört. Ab Freitag gibt's dann die gesamte Platte mit 10 Songs auf die Ohren. Ja, wenn auf Social Media jemand als Comedian oder mit Memes bekannt wird, ist es für die Person oft gar nicht so leicht, plötzlich zu sagen, Leute, übrigens, ich mache auch Musik und ich will damit sogar ernst genommen werden. Ja, der japanische Musiker Joji kennt das ziemlich gut. Zuerst kam seine Figur Filthy Frank und dann melancholischer R&B. Da mussten viele seiner Fans erstmal hinterherkommen. Bei unserer nächsten Musikerin ist das aber ein bisschen anders. Def Lemons ist auf YouTube und Instagram durch ihre Memes und ihren absurden Humor bekannt geworden. Seit 2020 veröffentlicht sie auch eigene Musik, aber versucht dabei gar nicht, ihre Internetpersona abzuschütteln. Denn die Ironie, die flirty Witze und das Albernsein sind auch sehr präsent in ihren Songs. So auch auf ihrem zweiten Album Hunting What We Already Killed, das letzten Freitag erschienen ist. Da singt sie dann zum Beispiel darüber, ihrem Partner den Mond zu schenken oder die Zeile I miss you till I'm blowing a fuse, also ich vermiss dich, bis mir die Sicherung durchbrennt. Ja, und da sag auch ich, wenn das mal nicht nachvollziehbar ist, dann weiß ich auch nicht. Def Lemon-Fans sind auf jeden Fall begeistert von ihren Memes und ihrer Musik und das sind wir hier beim Tonleiter auch. Deswegen hören wir auch rein ins Album. Hier kommt Def Lemons mit Let You.

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2: Und es geht weiter mit gleich drei Artists, Angel, Caroline Polachek und Sebastian. Und das Love Triangle, was dabei rausgekommen ist, hört ihr jetzt.

0: Love Triangle von Angel, Caroline Polacek und Sebastian beim Tonleiter bei Mephisto 97.6.
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0: Ja, Nirvana zählt wohl zu den bekanntesten Bands der Musikgeschichte. Ihren Durchbruch hatten sie mit ihrem zweiten Studioalbum Nevermind. Damit waren sie nicht nur international erfolgreich, sondern haben sogar dafür gesorgt, dass ganze Genres wie Grunge und Alternative Rock überhaupt in den Mainstream gekommen sind. Die Veröffentlichung von Nevermind ist mittlerweile gut 35 Jahre her. Musikredakteurin Laura Siebert weiß, welchen Einfluss Nirvana auf die Musikszene hatte und warum ihr erfolgreichstes Album

0: auch noch heute relevant ist.
1: Die USA Anfang der 90er Jahre. Der Kalte Krieg ist gerade vorbei und auch Amerika befindet sich im Umbruch. Und die Jugend, die ist gelangweilt. Von der glamourösen Popkultur der 1980er, die nicht mehr in die Zeit zu passen scheint. Im September 1991 bringen Nirvana ihr zweites Album Nevermind raus und scheinen damit voll und ganz den Zeitgeist zu treffen. Überraschenderweise wird es zum globalen Erfolg. Das Album verdrängt sogar Michael Jackson von der Spitze der US-Charts. Schon die erste Single Smells Like Teen Spirit wird direkt zu einer Hymne der damaligen Jugendkultur.

Bis dahin war der musikalische Mainstream in den USA von makellosen Produktionen und sanften Rock- und Popmelodien geprägt. Der Sound von Nirvana hingegen war roh und authentisch. Kurze Sätze, die im Punk-Stil wiederholt werden, eingängige Gitarrenmelodien und krachende Schlagzeugbeats, die besonders in den Refrains zum Vorschein kommen. Sänger und Bandleader Kurt Cobain singt ungefiltert von persönlichen Problemen, mentaler Gesundheit und von Abhängigkeit. Und auch wenn die Texte nicht immer inhaltlich oder akustisch verständlich sind, es zählt vielmehr das Gefühl, das sie vermitteln. Er wird zur zentralen Figur der Grunge-Bewegung, mit der sich in den 90ern viele Jugendliche identifizieren können. Vielleicht ist es also gerade dieses Gefühl der Zugehörigkeit und Nahbarkeit, das das Album damals direkt so erfolgreich gemacht hat.

0: Wie andere Pioniere des Grunge kommen auch Nirvana aus der Underground-Szene in Seattle. Dort nahmen sie 2 Jahre vorher ihr erstes Album auf. Es heißt Bleach und hört sich deutlich rauer an als sein Nachfolger. Laut Produzent Butch Vig hatte sich die Band bei der Aufnahme ihres zweiten Albums dann vorgenommen, weniger chaotisch zu klingen. Dieses Ziel haben sie auch eingehalten. Nevermind ist zwar polierter und direkter, bleibt aber trotzdem dem typischen Stil des damals noch jungen Grunge treu. In der Anfangszeit der Band hatten Sänger Kurt Cobain und Bassist Chris Novoselic noch mit unterschiedlichen Schlagzeugern zusammengearbeitet. Während der Produktion von Nevermind wurde schließlich Dave Grohl Teil der Band, der den Sound von Nirvana von da an maßgeblich mitprägen sollte. Mit Nevermind macht Nirvana, wenn auch unbeabsichtigt, Grunge und Alternative Rock so richtig populär. Der kommerzielle Erfolg ihres Albums hat damals bewiesen, dass es nicht nur glatte und melodische Musik in den Mainstream schaffen kann. Das hatte auch nachhaltige Auswirkungen in der Musikszene. Nirvana inspirierte andere Bands dazu, sich stilistisch mehr auszuprobieren. 3 Jahre nach dem Release von Nevermind stirbt Kurt Cobain und die Band löst sich auf. Doch bis heute hat Nirvana einen festen Platz in der Musikgeschichte. Immer noch nennen viele Bands und KünstlerInnen Nirvana als Inspiration für ihre eigene Musik. Und erst kürzlich wurde der Band der sogenannte Video Vanguard Award von MTV verliehen. Eine Auszeichnung, die ihren nachhaltigen Einfluss auf die Musik und Popkultur ehrt. Nicht viele Alben genießen Jahrzehnte nach ihrer Veröffentlichung noch solche Aufmerksamkeit. Nevermind verkörpert Authentizität und eine Verletzlichkeit, die untypisch für die Rockmusik ihrer Zeit war und auch heute noch viele HörerInnen anspricht.
1: Sagt Laura Siebert über Nirvanas erfolgreichstes Album Nevermind, das vor 2 Wochen 35 Jahre alt geworden ist. Und davon hören wir jetzt auch noch einen Song. Hier kommt In Bloom.

Ein Klassiker war das Nirvana mit In Bloom von ihrem Album Nevermind. Und von alten Alben geht's wieder zurück zu brandneuen Releases. Denn ein neues Album anzukündigen bedeutet für Artists heute ja meistens Social Media Posts, ein paar Werbetafeln und vielleicht einen kleinen Videoteaser. Und wenn das zu simpel ist, dann streut man eben Koordinaten im Internet, die zu einem Poster führen, das zu einer mysteriösen Webseite leitet. Zu aufwendig? Nicht, wenn man Breakins heißt und seit fast 4 Jahren keine Musik mehr released hat. Der Alt-Pop-Künstler aus Ohio ist für seine Konzeptalben bekannt und sein nächstes Werk ist da offensichtlich keine Ausnahme. Für das Rollout des neuen Albums Marrow gab es sogar ein eigenes Fantasy-Rollenspiel. Wer das durchspielt, bekommt vorab das Albumcover zu sehen und es gibt einen Ausschnitt der ersten Single zu hören. Für Breakins Fans ist nach der langen Trockenphase damit jetzt wohl Feiern angebracht. Das Album erscheint Ende Oktober und am Freitag kamen dazu direkt 2 Singles. Eine davon hören wir jetzt, das ist Breakins mit Death Roll.

0: Break-ins mit Death Roll habt ihr gehört, eine der neuen Singles zum kommenden Album Marrow. Und während dem Song ist doch sogar jemand zu mir ins Studio geschneit. Ihr wisst, was kommt.
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0: Ja, ich mache auch gleich los aus dem Sender. Vorher gibt es noch Veranstaltungstipps und zwar diesmal von meinem Kollegen Luca. Hallo Luca.
3: Hallo Rosi.
0: Was hast du mitgebracht?
3: Ich habe gleich einen kleinen musikalischen Tipp für morgen Abend mitgebracht. Und zwar geht es um die Band Babazula. Hast du eine Ahnung, wo es vielleicht dahin gehen könnte?
0: Nee.
3: Allein vom Namen nicht?
0: Nee, ich möchte nicht.
3: Dann wärst du auch sehr schlau gewesen jetzt.
0: Ja.
3: Ich sag dir noch, es ist eine Psych-Rock-Gruppe aus Istanbul.
0: Okay.

0: Ja, da bin ich froh, dass ich keinen Guess abgegeben habe. Ich wäre wahrscheinlich in jedem Fall falsch gewesen. Wie war nochmal der Name?
1: Babasula.
0: Babasula.
1: Genau, das ist eine Band, die gibt es schon sehr, sehr lange. Und jetzt zum 30. Jubiläum. Also gibt es seit 1996, gehen sie auf Tour.
0: Ja, und schauen in Leipzig auch vorbei.
1: Und schauen auch in Leipzig vorbei. Und wie man vielleicht ein bisschen gehört hat, sie versuchen so ein bisschen die westliche Musik mit der türkischen zu kombinieren.
0: Ah ja.
1: Und haben auch die Balama, wenn ich das richtig ausspreche, dabei. Was meinst du, ist das für ein Instrument?
0: Ist es irgendwas zum Trommeln?
1: Nicht ganz, es ist ein Seiteninstrument, es ist so eine Langhalslaute.
0: Wow, okay.
1: Und die steht da auch auf jeden Fall im Zentrum und ist mit am Start morgen Abend.
0: Wo ist die dann am Start morgen Abend?
1: Das Ganze passiert im UT Connewitz und startet um 20 Uhr.
0: Sehr gut. Dann also Babasula.
1: Genau.
0: Im UT Connewitz morgen Abend. Wenn ich morgen Abend schon verplant bin, was kann ich sonst noch machen die restliche Woche?
1: Kein Problem, ich habe nämlich was für Samstag dabei. Und jetzt mein Guess, du kennst, glaube ich, mal Ugly Clementine, kann das sein?
0: Natürlich, spielen wir auch oft hier bei Mephisto.
1: Genau, es sollte bekannt sein, ist ein All-Female-Trio aus Wien und ist schon 2019 gegründet worden. Mhm.

0: My Ugly Clementine habe ich schon live gesehen. Die war nämlich mal Support Act bei den Parcels vor ein paar Jahren. Da fand ich die auch schon ganz fantastisch.
1: Kannst du also empfehlen?
0: Kann ich auf jeden Fall empfehlen, sollte man sich anschauen.
1: Sehr gut.
0: Haben die ein neues Album dabei?
1: Ganz genau so ist es. Die bringen ihr neues Album von Anfang September mit.
0: Mhm.
1: Und genau, für alle, die so ein bisschen zwischen Garage Rock und Indie zu Hause sind, ein großer Tipp.
0: Ja, wo machen die denn halt in Leipzig?
1: Das ist am Samstag im Werk 2 ab 20 Uhr.
0: Dann also My Ugly Clementine am Samstag. Jetzt haben wir Donnerstag gehabt. Samstag hast du noch einen anderen Tag.
1: Yes, ich habe noch den Dienstag angeboten.
0: Okay, der Dienstag.
1: Wir springen in die zweite neue Woche. Und da habe ich Soft Loft mitgebracht.

0: Soll ich dir kurz eine lustige Story zu Soft Loft erzählen?
1: Ja, bitte.
0: Ich habe nächste Woche eigentlich ein Konzertticket für in Berlin gehabt. Das Konzert wurde aber abgesagt. Ja. Und dann habe ich geguckt, jetzt fahre ich schon extra nach Berlin. Was kann ich an dem Abend sonst noch machen? Mhm. Und am nächsten Mittwoch sind die nämlich in Berlin. Und ich wusste gar nicht, dass die vorher noch in Leipzig spielen.
1: Ja, Überraschungen gibt es immer wieder. Yes, also du bist also schon informiert, höre ich. Es ist, für alle, die es nicht wissen, es ist eine Indie-Band aus Zürich, so Indie-Pop-mäßig. Genau, und sind, würde ich jetzt sagen, eher noch ein Geheimtipp. Waren aber tatsächlich schon im September hier als Support für Anmerkantereit.
0: Ah ja, wow. Und haben die neue Musik dabei?
1: Ja, das ist das Lustige. Genau wie Ugly Clementine. Am 4. September haben sie ein neues Album rausgebracht.
0: Ja.
1: Und auch die spielen im Werk 2.
0: Okay,
1: und auch um 20 Uhr. Allerdings nicht am Samstag, sondern am Dienstag.
0: Das Werk 2 bucht sich also die Indie-Artists der Reihe nach in die Location rein.
1: Ganz genau so ist es.
0: Danke, Luca, für diese drei fantastischen Musiktipps. Ich finde, das ist ein wunderbarer Ausblick für die nächsten Tage.
1: Ja, sehr gerne.
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0: Und wer den Tonleiter schon länger verfolgt, weiß, wie obsessed unsere Redaktion mit Fontaines DC ist. Und deswegen haben wir natürlich auch den neuesten Song der Iren für euch. Hier kommt Tongue.

Fontaines D.C. mit der aktuellen Single zu ihrem kommenden Album, was nächste Woche erscheinen wird. Und für mich wird's auch wieder Zeit, Tschüss zu sagen. Ich bedanke mich bei Victoria Remus für die Nachrichten, bei Marcel Winkler für die technische Unterstützung und bei Lukas Schelsi, der heute redaktionell verantwortlich war. Und ich möchte noch jemanden grüßen. Shoutout gehen raus an Cosi und Fiona, falls ihr noch zuhört. Damit war es das mit 4 Stunden Live-Programm für heute. Morgen 10 Uhr geht's weiter mit unserem Vormittagsmagazin Faustschlag und dann begrüßt euch meine tolle Kollegin Julia Heidecke. Ich wünsche euch noch einen schönen Abend. Mein Name ist Rosi Zulauf. Bleibt stabil. Und zum Schluss hört ihr noch Fuffi 50 in ihrer neuen Ära und dem dazu passenden Song.

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1: House of Leaves des amerikanischen Autors Mark C. Danielewski ist eine der größten Kultbücher der letzten zwei Dekaden. Denn das Werk verbindet eine scheinbar klassische Horrorstory mit einem originellen literarischen Kniff. Für alle, die es nicht kennen, es geht um ein geheimnisvolles Haus, das durch die anderen Charaktere wie eine wissenschaftliche Arbeit beschrieben und kommentiert wird. Was Sie vielleicht nicht wissen, es gibt ein Album zu diesem Buch. Die Schwester vom Autor ist nämlich die Musikerin Poe, die seit Mitte der 90er in den USA erfolgreich Musik macht. Ihr Album Haunted ist quasi eine Art inoffizielles Begleitstück zum Buch. Musikredakteur Martin Pfingstel ist Fan von Album und Buch und weiß, warum die beiden Werke nicht nur einzeln, sondern auch zusammen gut funktionieren.
2: Frühjahr 1990. Der amerikanische Fotograf Will Navidson zieht mit seiner Familie in ein Landhaus irgendwo in Kalifornien. Bereits kurze Zeit nach dem Einzug bemerkt Navidson, dass es in dem Haus nicht mit rechten Dingen zugeht. Der Innenraum des Hauses entpuppt sich als größer als der Außenraum. Eine physikalische Unmöglichkeit. Kurz darauf tut sich an der Außenwand des Hauses ein langer Gang auf. Dieser führt in ein scheinbar endloses, dunkles Kellergewölbe. In den folgenden Monaten hält Navidson die Erkundung seines mysteriösen Hauses auf Video fest. Damit wird er jedoch auch den Zerfall seiner Familie und sein eigenes Verderben aufzeichnen. Oktober 1998. Im Dachboden eines auf mysteriöse Art und Weise verstorbenen alten Mannes entdeckt der Rumtreiber Johnny Truant in einer verschlossenen Truhe dessen Manuskripte. Dabei handelt es sich um tausende Seiten einer im wissenschaftlichen Stil verfassten und mit Zitaten und Querverweisen gespickten Abhandlung. Diese beleuchtet den angeblich erfolgreichen Dokumentarfilm The Navidson Record, ein Zusammenschnitt der spektakulären Videoaufnahmen aus dem Haus von Will Navidson. Das Ungewöhnliche daran? Der alte Mann war schon seit Jahrzehnten blind und den Film, den er beschreibt, hat es nie gegeben. In den folgenden Monaten versucht Johnny verbissen, die Aufzeichnungen des alten Mannes zu enträtseln und verliert sich dabei nach und nach in der Welt des Hauses. 7. März 2000. Der amerikanische Autor Mark C. Danielewski veröffentlicht seinen Debütroman The House of Leaves. Das Werk ist ein großer Erfolg bei Kritikern und wird zum weltweiten Bestseller und Kultbuch der Generation Internet. In langen Foren tauschen Fans sich über zwischen den Zeilen versteckte Geheimnisse und Rätsel aus. Marks Schwester Anne Danielewski ist zu diesem Zeitpunkt bereits seit einigen Jahren als Musikerin unter dem Künstlernamen Poe erfolgreich. Im Oktober 2000 veröffentlicht Poe ihr zweites Album Haunted. Die 17 Tracks können als Begleitwerk zum Buch ihres Bruders verstanden werden.

Buch House of Leaves ist ein vielschichtiger, postmoderner Roman, der sich klaren Genre-Definitionen entzieht. Die Kernhandlung über die Familie Navidson kann als relativ geradlinige, tragische Horrorstory gelesen werden. Erst durch die ausufernden Fußnoten und Anhänge wird das Buch zu noch viel mehr. Liebesgeschichte, Drama einer krankhaften Sinnsuche und Satire auf akademische Kritik gleichermaßen. Parallel dazu wirkt auch Haunted zunächst nur wie ein starkes Pop-Album. Ein Großteil der Songs funktioniert auch losgelöst vom Albumkontext. Auf Haunted finden sich süße Liebeslieder, feurige Selbstbestimmungshymnen und freche Sexsongs.

Der Teufel steckt aber auch hier im Detail. Zahlreiche Songs sind aus der Perspektive von Charakteren aus dem Buch geschrieben, ohne dass dies im Text explizit angekündigt würde. Schon im Buch verstecken sich teils inhaltlich wichtige Geheimbotschaften zwischen den Zeilen. Auch auf Haunted finden sich in den Lyrics Details, die Lesern des Buches ansonsten verborgen bleiben würden. Bei einigen Songs macht sich der Detailreichtum deutlich bemerkbar. Knackigen Popsongs stehen ausufernde Rockopern gegenüber mit langsamem Aufbau und furiosen emotionalen Höhepunkten.

größte Stärke von Haunted ist, dass das Album trotz des ausgefallenen Konzeptes stets zugänglich bleibt. Poes Texte wirken auch ohne Kenntnis von The House of Leaves persönlich, emotional und nahbar. Musikalisch ist Haunted ein Produkt seiner Zeit. Gegen Ende des Alternative-Rock-Booms der 90er waren laute Gitarren auch im Pop-Mainstream keine Seltenheit. Gemischt mit feinen elektronischen Tupfern, Weltmusikeinflüssen und den ausufernden Songstrukturen wirkt Haunted wie ein seltsamer Hybrid, als hätte Alanis Morissette ein Pink Floyd-Album aufgenommen.

0: 5 Jahre hatte sich Poe nach ihrem Debütalbum bis zu ihrem Zweitling Zeit gelassen. Dass ihr Bruder zur selben Zeit die Arbeit an The House of Leaves begann, ist kein Zufall. Die beiden hatten schon seit ihrer Kindheit beim Schreiben zusammengearbeitet. Beim Schaffen von Buch und Album gab es einen intensiven Ideenaustausch, der sich bezahlt gemacht hat. Mit Haunted gelang Poe ihr bestes Album, welches aufgrund von rechtlichen Streitereien mit dem Label leider ihr letztes blieb. Haunted funktioniert als Popalbum mit viel Persönlichkeit und als literarisches Begleitwerk gleichermaßen. House of Leaves wurde bewusst als offener Text konzipiert, der ähnlich dem Haus selbst zu endloser Erweiterung einlädt. In gewisser Weise lässt sich Haunted als eine erste offizielle Erweiterung des Buches betrachten. Obwohl das Album vom Buch unabhängig veröffentlicht wurde, kommt ihm eine zentrale Bedeutung zu. In einer Schlüsselszene des Buches wird der Song Five and a Half Minute Hallway sogar direkt in die Handlung eingebaut. Dadurch wird die Schlüsselbotschaft des Buches deutlich. Das Haus überschreitet Raum, Zeit, Erzählebenen und sogar die Realität selbst.
1: Martin, meinst du nicht, du hast jetzt langsam genug zu dem Buch gesagt? Ich meine, das soll hier bloß ein kurzer Radiobeitrag sein.
2: Was? Also komm, das kannst du mir jetzt halt echt nicht antun. Ich muss jetzt hier schon 20 Seiten Skript rauskürzen wegen dir.
1: Ja, also wir sind hier immer noch ein Musikmagazin. Das bedeutet, wir wollen uns auch ein bisschen mehr auf die Musik konzentrieren.
2: Ey, es ist echt immer das Gleiche. Jetzt soll ich hier bloß wieder so ein paar nette Worte zu dem Album verlieren. So, oh, schöne Stimme, schöne Melodien, Gitarren voll fetzig. Ich will halt, dass die Leute verstehen, was es mit dem Labyrinth auf sich hat.
1: Dem Labyrinth?
2: Ja, mit dem verdammten Labyrinth in dem verdammten Haus, okay? Ich sehe es doch, wenn ich die Augen schließe und ich spüre doch den Minotaurus hinter mir in der Dunkelheit und ich fühle seinen Atem auf meinem Nacken. Und wenn du bloß die Türen deines Verstandes öffnen könntest, dann...

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1: Laterne, Horn und eine helle Barde. Diese Arbeitsuniform kann nur zu einem Beruf gehören. Na, habt ihr es schon erraten? Richtig, zu einem Nachtwächter. Aber die sieht man heutzutage kaum noch. Sie wurden ersetzt durch, ja, schlicht und ergreifend Feuermelder, Handywecker und Überwachungskameras. Die große Zeit der Nachtwächter ist vorbei, aber es gibt sie immer noch. Naja, zumindest irgendwie. Mein Kollege Mathis Dinkelacker hat einen von ihnen beim historischen Nachtwächterrundgang durch die Leipziger Innenstadt begleitet.
2: So klingt es, wenn Nachtwächter Berthold zur nächtlichen Tour durch Leipzig ruft. Die rund 20 Gäste, die sich in Bartelshof versammelt haben, warten schon gespannt auf die anstehende Reise. Die Häuser mit ihren Erkern, Hauseingängen und Verzierungen verleihen dem Ort schon etwas Historisches. Und genau dahin soll es gehen, in die Vergangenheit. Aber wer erwartet, ins finstere Mittelalter abzutauchen, liegt falsch, erklärt Nachtwächter Berthold.
3: Gespielt in Leipzig um 1900. Die Stadt ist damals eine Stadt auf der Überholspur, würde man heute sagen. Die Stadt entwickelt sich rasant in Richtung mehr als 1 Million Menschen.
2: Bei so vielen EinwohnerInnen muss man natürlich aufpassen, dass es nicht zu Streit oder Einbrüchen und vor allem nicht zu Bränden kommt. In der Nacht war das die Aufgabe der Nachtwächter. Auch Nachtwächter Berthold hält die Augen offen. Aber eben nicht mehr nach Gefahren, sondern nach Geschichten, die er den Teilnehmenden erzählen kann.
4: Ich mache die Tätigkeit als Gästeführer seit 7 Jahren, glaube ich. Die Menschen wollen Geschichten hören. Man möchte mitgenommen werden auf eine wie auch immer lange oder kurze Reise, ob sie gefährlich ist oder wie auch immer. Oder auch sich mal wieder mal selbst erwischen können. Ach ja, das sage ich einfach so. Wo kommt das eigentlich her?
2: Und genau diese Geschichten sprudeln aus ihm heraus, während er die Gruppe durch die Gassen Leipzigs in Richtung Thomaskirche führt. Anekdoten von Bach über Bartholdy bis hin zu Leibniz und Goethe. Oder auch vom Kaufhaus Ebert, das bis zum Krieg mit seiner goldverzierten Fassade das Schmuckstück der Stadt war. Ausgestattet mit Mantel, Laterne und Stock fällt Nachtwächter Berthold zwischen den Touristen natürlich auf. Einige PassantInnen auf der Straße schauen dem Nachtwächter interessiert nach. Einige grüßen oder winken. Doch Berthold erklärt, so außergewöhnlich wie er erscheint, war der Beruf des Nachtwächters gar nicht.
4: Naja, man nimmt als Nachtwächter, wen man bekommt, denn es war kein Lehrberuf. Es war sogar im umgekehrten Teil eine Art unehrbarer Beruf. Man stolperte hinein, also kein gutes Ansehen, ganz schlechte Bezahlung und Work-Life-Balance gleich null.
2: Aber wer viel arbeitet, bekommt auch viel mit. Deshalb eignet sich ein Nachtwächter gut als Gästeführer. Und trotzdem hat es bei Berthold lange gedauert, bis er zu dieser Rolle gefunden hat.
4: Ich habe als Gästeführer angefangen und dann macht man sein Repertoire ein bisschen weiter. Naja, und irgendwann, warum nicht eigentlich auch mal Nachtwächter? Nein, doch nie im Leben mit dem Hut und mit einer Kapp und mit allem dergleichen. Was denken die Leute? Die freuen sich.
2: Ganz anders als seine historischen Kollegen genießt Berthold also ein gutes Ansehen. Durch die inzwischen dunkel gewordene Stadt geht es nun durch die Passagen, vorbei an Auerbachs Keller und der alten Handelsbörse. Immer begleitet von einer Erzählung von Nachtwächter Berthold. Aber woher kommen die Geschichten eigentlich?
4: Ich bin jemand, der ganz gerne von dem ausgeht, was er sieht. Und das macht es relativ einfach in Leipzig auszugehen von dieser überreichen Gründerzeitarchitektur. Da sieht man ja überall Belege, wunderbare Beispiele von dieser reichen Stadt, von dem, was sie gemacht hat. Und da kann man eben die Geschichten ableiten. Man geht quasi durch ein lebendes Bilderbuch.
2: Doch jedes Bilderbuch hat schließlich auch ein Ende. Und so entlässt Nachtwächter Berthold seine Gäste wieder in die Gegenwart. Auch er legt Hut, Mantel und Stock ab. Und aus Nachtwächter Berthold wird wieder Herr Schmidt. Doch schon morgen Abend geht es wieder auf Tour, um ein Auge darauf zu haben, was so los ist im nächtlichen Leipzig.
1: Redakteur Mathis Dinkelacker, er hat eine Nachtwächterführung durch die Leipziger Innenstadt begleitet.
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1: Bei mir im Studio, da ist es jetzt voll geworden. Drei Musiker sitzen hier samt Instrumenten. Drei von fünf sind es, denn eigentlich handelt es sich um ein Quintett. Das Arthur Kohlhaas Quintett. Begrüßen darf ich jetzt im Studio Arthur Kohlhaas mit seinem Saxophon, Tim Ramfrey an den Drums und Jim Wehner an der Gitarre. Schön, dass ihr da seid. Herzlich willkommen.
2: Hallo.
1: Ja. Hallo, könnt ihr alles gut hören?
2: Hallo, guten Tag.
1: Ich glaube, wir haben noch so ein bisschen mit technischen Problemen zu kämpfen. Ansonsten nimmt die, genau.
2: Kriegen wir schon hin.
1: Kriegen wir schon irgendwie hin. Gut. Erstmal schön, dass ihr da seid und dass ihr auch eure ganzen Instrumente eingepackt habt.
2: Ja, ihr, schön, dass wir spielen dürfen.
3: Ja.
1: Freuen wir uns. Ihr seid aus Leipzig, ne? Ihr habt euch hier an der HMT kennengelernt und spielt seit 2 Jahren mit immer mal wechselnden Mitgliedern, habe ich mir sagen lassen. Ja. Fangen wir mal ganz essentiell an. Ihr macht Jazz. Arthur, du bist Namensgeber des Quintetts. Kommen denn die Songs auch alle von dir?
2: Ja, also ich muss zuerst erstmal sagen, dass wir, also wir sind alle Studenten an der Hochschule und deswegen haben wir uns jetzt so über die letzten 2 Jahre da so zusammengefunden irgendwie und manche kannte ich schon vor dem Studium, und also die anderen beiden zum Beispiel. Ja, und dann hat sich das irgendwie so ergeben und ich habe ein paar Stücke geschrieben, die ich dann halt ausprobieren wollte und da dachte ich mir, ja cool, ich kenne genau die Musiker, auf die ich Lust habe, ja, dass sie mit mir spielen, und das hat sich dann gut ergeben. Und wir spielen nicht nur Stücke von mir, aber ja,
1: ich habe
2: jetzt ein paar angesammelt.
1: Mhm.
2: Und, genau.
1: Und dann bist du einfach auf die zugegangen, auf die Leute in der HMT,
2: ja,
1: oder es hat
2: also
1: sich irgendwie so gefunden?
2: Genau, ich hatte also die, das ist jetzt ein bisschen schade, dass die nicht da sind, aber ja, den Bassisten und den Pianisten, die kenne ich aus dem JJO Sachsen, also aus dem Jugend-Jazz-Orchester. Und da habe ich die schon vor einer ganzen Weile mal getroffen und dann war mir klar, dass ich irgendwie mit denen spielen muss, weil es hat irgendwie gut hingehauen.
3: Muss ja auch menschlich passen.
2: Genau. Und den Tim habe ich dann hier, der wurde mir von einem anderen Freund vorgeschlagen, der meinte, hier, ich kenne einen guten Schlagzeuger, lass doch mal mit dem spielen. Und dann hat auch gut gepasst. Ja. Und Tim, gerade unsere aktuell letzte, der Neuling quasi in der Band, ja, der ist jetzt quasi erst vor kurzem dazugekommen. Und ja, und eigentlich, das mit dem Namen, das ist so noch so eine Sache, weil ich will mich da gar nicht so vorstellen, so, weil es ist ja immer ein Kollektiv irgendwie aus Musikern.
1: Also denkt ihr darüber nach, mal einen anderen Namen anzunehmen?
2: Ja, schon. Ja. Wir haben einfach keine Ideen gehabt.
1: Ist bestimmt nicht so einfach, ne? Sich so einen Bandnamen irgendwie aus den Fingern zu saugen.
2: Genau.
1: Der muss dann so kommen. Du hast jetzt schon gesagt, ihr spielt auch andere Stücke, ja, nicht nur die von dir. Was sind das so für Stücke?
2: Also wir haben jetzt, es ist ganz cool, wir haben wie so einen regelmäßigen Auftritt jetzt immer einmal im Monat in Plagwitz, in so einem sehr schönen Laden.
1: Wo denn? Kann man
2: das
1: ja
2: heißt,
1: mal sagen.
2: Ja, Klingenstraße 20 oder K20 kann man sagen. Es ist ja sehr gemütlich.
3: Sehr schöne Atmosphäre.
2: Genau, ja. Da gibt es, das ist nicht allzu groß und sehr gemütlich und schöner Holzofen und so, nette Menschen.
1: Klingt gut.
2: Genau. Und jedenfalls, da probieren wir jetzt sozusagen jedes Mal immer so ein bisschen andere Sachen aus, verschiedene Konzepte oder Programme. Das letzte Konzert, was wir da gespielt haben, da haben wir so, ja, mehr so Groove-Stücke gespielt, so von auch, also ja, hauptsächlich halt amerikanischen Künstlern, so zeitgenössisch auch das meiste. Und jetzt machen wir aber für das nächste Konzert nur quasi klassischen Swing, aber halt unbekanntere Stücke, und halt durch die Stücke von mir ist es eh dann nochmal so ein bisschen anders und halt unser Style so.
1: Mhm.
2: Also hoffen wir.
1: Mhm. Zu eurem Style, da kommen wir auch, ja, gleich noch, wenn wir das dann mal hören. Du hast jetzt aber auch schon das Wort Swing angesprochen und auch im Vorfeld habt ihr per Mail geschrieben, so, da war so ein Satz, der ist mir so hängen geblieben, Hauptsache es swingt. Das ist so die Beschreibung. Was verbindet ihr denn mit dieser Swing-Musik? Was gibt die euch? Warum macht ihr das?
3: Ja, Swing ist so eine Art Groove, wie man jetzt irgendwie, sagen wir mal, in der Popularmusik, wo die Musik eher gerade ist, also basiert auf geraden Achteln und Vierteln, ist es beim Jazz eher, das sind halt geswungene Achteln und geswungene Viertel. Das ist einfach ist es in Triol, in Triolen aufgeschrieben eigentlich.
1: Kannst du das noch ein bisschen runterbrechen?
3: Die ganze Musik ist eigentlich triolisch und daher kommt es mit dem Swing.
2: Ja, es rollt einfach mehr, also oder man kann nicht unbedingt sagen mehr, aber es ist.
3: Man sollte jetzt nicht gerade einen Swing spielen. Also mal als Beispiel ist Ding, Ding, de, Ding, Ding, de, Ding ist geswungen und Ding, dicke, Ding, dicke, Ding wäre jetzt gerade. Ja. Das passt halt dann nicht so.
1: Mhm. Okay. Also es ist dieser geschwungene Takt.
3: Genau.
2: So, ja. Der Grundrhythmus vom Jazz, genau. Und das, wenn das cool ist, dann braucht man eigentlich nicht viel mehr machen. Also wenn es swingt, dann hat man eigentlich schon 90% der Musik geschafft, so ungefähr.
1: Ich glaube, wir brauchen jetzt gar nicht mehr lange darüber reden. Okay. Leg doch einfach mal los, das wollen wir jetzt aber auch mal hören. Was spielt ihr denn?
2: Wir spielen jetzt ein Stück von mir, das heißt Almost Blues.
1: Ja. Also Almost Blues von dem Kohlhaas-Quartett. Quintett ist es ja eigentlich, aber ja,
2: jetzt gerade nur Trio.
1: Ist es ein Trio?
3: Jetzt ist es gerade ein Trio.

0: live hier bei uns im Studio das Arthur Kohlhaas Quintett, also eigentlich Trio. Vielen, vielen Dank mit einem selbstgeschriebenen Titel. Und selbstgeschrieben, das kann man hier bildlich nehmen quasi. Ich sehe da das Notenblatt mit wirklich so mit Bleistift gekritzelten Noten drauf. Ja, vielen Dank.
1: Ja, gerne schön.
0: Dankeschön. Improvisiert ihr auch manchmal? Oder ist ja, das alles wirklich immer komponiert?
2: Also ja, gut, das Thema und so ein bisschen so, was ringsrum passiert, ist ausgeschrieben. Also die Melodie ganz am Anfang.
0: Aber eben habt ihr da auch so ein bisschen...
2: ja, genau. Das ist ja so ein bisschen die Grundlage im Jazz. Einfach das. Also die meisten Stücke sind wirklich... kann man auf einem Zettel fix aufschreiben und dann kann man das einem Jazzmusiker hinlegen und der kann da 2 Stunden lang drüber spielen. Mhm. So. Und also das ist halt, ich finde, das ist genau das Spannende, halt untereinander irgendwie da eine Kommunikation zu finden und man muss halt irgendwas spielen, irgendeine Aussage treffen, irgendein Statement bringen.
0: Das heißt, ihr müsst euch irgendwie auch gut kennen, dass ihr dann so nonverbal kommunizieren könnt. Ja. Wie macht ihr das? Über Blicke oder läuft es auch über, also hört man das einfach bei dem anderen dann raus, dass er da jetzt noch irgendwie mal ein bisschen länger spielen möchte?
1: Ja, es gibt sogenannte Cues, das ist, wo man jetzt irgendwie so bestimmte Sachen abspricht, wenn man sich dann anguckt, also als quasi einfach als Zeichensprache. Sozusagen, weil man ja irgendwie wahrscheinlich keine Hand frei hat, wenn man spielt. Und andererseits ist es natürlich, dass man sich halt auch, wenn man längere Zeit schon zusammen spielt, dass man sich halt auch sehr gut verständigen kann auf musikalischer Ebene. So.
3: Mhm. Wir spielen natürlich auch schon nach einer Form. Also es ist nicht komplett frei, was wir improvisieren. Wir richten uns schon nach einer Form, also nach so Akkordwechseln, damit wir harmonisch so auf einem Trichter sind. Aber alles, was innerhalb dieser Harmonie passiert, ist improvisiert und genau.
0: Okay, ich glaube, wir müssen jetzt, damit ihr noch was spielen könnt, schon mit den Fragen eigentlich aufhören, damit ihr die Möglichkeit habt, nochmal was anzuspielen. Vielleicht könnt ihr es ein bisschen kürzer machen, weil uns einfach die Zeit hier im Radio immer im Nacken sitzt und wir mal pünktlich halb schon in die Nachrichten gehen müssen oder in den Verkehrsservice, besser gesagt. Also habt ihr jetzt noch die Möglichkeit, nochmal was zu spielen, weil... viel darüber reden.
1: Dann spielen wir es ein bisschen schneller einfach.
0: Oder ihr spielt schneller, genau, wenn ihr das improvisiert kriegt. Dann hören wir jetzt nochmal was du geschrieben hast?
2: Nee, das ist jetzt ein Jazz-Standard, also damit man mal so einen Überblick hat, wie das klingen kann. Das heißt, Out of Nowhere ist von?
3: Was steht da? Von Johnny Green.
2: Johnny Green, ja. Okay.
0: Okay.
2: Viel Spaß.
0: Danke.
2: One, two, one.

0: Wir müssen jetzt an dieser Stelle leider schon rausgehen. Vielen, vielen Dank. Ihr habt es jetzt ein bisschen kürzer gestaltet. Danke an das Arthur Kohlhaas Quintett, also um genau zu sein, 3/5 des Quintetts, nämlich Jim Wehner an der Gitarre, Tim Ramfrey an den Drums und Arthur Kohlhaas am Saxophon. Schön, dass ihr da wart.
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1: Warten müssen wir im Alltag, sei es an der Supermarktkasse, sei es an der Bushaltestelle, beim Arzt, ja immer und immer wieder. Und manchen Menschen fällt das leicht, für andere ist es jedes Mal eine richtige Herausforderung. Und gerade Kinder haben oft Schwierigkeiten damit, über einen längeren Zeitraum auf etwas warten zu müssen. Meine Kollegin Isabella Klose, die hat sich deswegen mal damit beschäftigt, wie Kinder am besten warten lernen können und warum das überhaupt notwendig ist.
2: Geduld ist eine Tugend. Dieses Sprichwort bekommen einige Kinder wohl öfter zu hören. Im Bus fängt ein Kind an zu quengeln, am Esstisch will es sich nicht damit abfinden, dass es noch nicht aufstehen darf. Da wünscht man sich schnell, dass es doch wenigstens ein bisschen geduldiger wäre. So leicht ist das aber nicht. Denn Geduld ist zwar eine Tugend, aber keine angeborene. Robert Wilkens, Erziehungswissenschaftler und Entwicklungspsychologe an der Uni Leipzig, erklärt wieso.
3: Es gibt möglicherweise Temperamentsunterschiede, ne, wo man sagt, okay, ich kann leichter lernen, weil ich ein ruhigeres Temperament oder weniger Aktivitätsniveau habe, aber eher ist es natürlich erlernbar. Es ist eine Frage des Erziehungsstils, des Klimas, wie es zu Hause läuft.
2: Die Genetik spielt also nur eine sehr kleine Rolle. Viel wichtiger ist die Erziehung. Um Kinder beim Wartenlernen zu unterstützen, gibt es viele Möglichkeiten. Dazu zählt zum einen positive Bestärkung. Die Kinder müssen lernen, dass es sich lohnen kann zu warten. Das funktioniert durch kleine Belohnungen oder lobende Worte. Außerdem sollte man mit den Kindern üben, Emotionen auszusprechen, damit sie besser mit diesen umgehen können. Laut Wilkens gibt es auch noch eine weitere Methode, Kindern das Warten beizubringen.
3: Vielleicht ist noch wichtig, dass man auch dem Kind nicht sofort jeden Wunsch erfüllt. Also auch sagt, Moment, ich habe noch was zu tun und dann bist du dran. Die tägliche Interaktion ist eigentlich da der Schlüssel zum Erfolg aus meiner Sicht.
2: Das Kind muss also lernen, dass die eigenen Bedürfnisse nicht immer an erster Stelle stehen. Gerade daraus ergibt sich auch ein Grund, warum das Wartenlernen so wichtig ist. Diese Fähigkeit sei nämlich auch wichtig für die sozialen Kompetenzen eines Kindes, so Robert Wilkens.
3: Um sozial gut eingebunden zu sein, bedeutet es, dass ich gute Beziehungen zu anderen Menschen aufbaue, ganz klar, gleichzeitig aber meine eigenen Bedürfnisse nicht verliere. Und das auszutarieren, muss ich mich auch zurücknehmen können. Ich kann nicht in eine Gruppe reinkommen und sagen, bups, hallo, ich bin jetzt da und bin der Bestimmer, sondern ich muss mich da reinfaden, gucken, was ist da gerade los. Ich muss mich mit meinen eigenen Bedürfnissen natürlich zurücknehmen.
2: Gerade das ist in der westlichen Kultur aber oftmals ein Problem. Hier steht nämlich häufig das Individuum im Mittelpunkt. Dass das einen großen Unterschied macht, ergab der interkulturelle Marshmallow-Test. Hier wurden Kinder aus Deutschland und aus Kamerun jeweils vor die Wahl gestellt, eine Süßigkeit entweder sofort zu essen oder 15 Minuten zu warten und dafür zwei Süßigkeiten zu bekommen. Das Ergebnis? Den deutschen Kindern fiel es deutlich schwerer, die Zeit durchzuhalten. Nur etwa 30% von ihnen schafften es. Bei den Kindern aus Kamerun waren es ca. 70%. Robert Wilkens sieht einen möglichen Grund darin, dass in den unterschiedlichen Kulturkreisen die Gemeinschaft eine andere Rolle spielt.
3: Die Erziehungsziele oder die Stile, die Art und Weise zu erziehen, ist in der westlichen Kultur eher so, es ist okay, dass du deine Gefühle zeigst, ich unterstütze das, du darfst auch negative Gefühle zeigen, weil du bist wichtig, das Individuum ist wichtig. Also ich unterstütze dich im Zeigen auch negativer Emotionen.
2: In anderen Kulturen sei es dagegen oft so, dass die Harmonie in der Gemeinschaft im Mittelpunkt steht. Dadurch lernen die Kinder von Anfang an, ihre eigenen Bedürfnisse auch mal in den Hintergrund zu stellen und ihre Emotionen zu kontrollieren. So werden sie geduldiger. Was ein Kind in seinem täglichen Umfeld erlebt, hat demnach einen maßgeblichen Einfluss darauf, wie es Geduld lernt. Am besten funktioniert das dadurch, dass die Erwachsenen sie ihm vorleben. Vielleicht kann es also schon helfen, wenn auch die Erwachsenen selbst ein bisschen mehr Geduld mit ungeduldigen Kindern beweisen.
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2: Das hier, das ist ein halbstündiges Power-Set von Passion Session. Das sind zwei Leipziger DJs, die sich zusammensetzen, eigentlich aus Sleepy Little Fuck und Rota. Und das Set, was sie hier gemacht haben, haben sie extra für uns gemacht. Lief auch bei unserer allerersten 24-Stunden-Sendung am 31.01.2018. Heißt Radio Mystique. Ich habe mich lange mit Sleepy Little Fuck darüber unterhalten, was es eigentlich ist. Ich würde mal sagen, es ist sowas wie Dark Disco Funk oder so. Dauert eine halbe Stunde. Power, Power, Power. Viel Spaß.

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2: So, Children of the Night. Das Intro kommt eigentlich von den Ärzten, hast du gerade gesagt. Wer bist überhaupt du? Jane Ulle, hallo.
3: Hi.
2: Wir hören im Hintergrund schon praktisch das Intro von einem Set, was du im Kater mal aufgenommen hast, ne?
3: Mhm.
2: Es ist Downtempo.
3: Ja, kann man so sagen.
2: Wie lange bist du da bei Downtempo schon dabei?
3: So ein Jahr, würde ich sagen. Also davor war ich auf jeden Fall auch noch anders unterwegs, aber so seit einem Jahr ist das so mein Ding.
2: Bei Wusa. So heißt deine Crew. Eigentlich aus Berlin. Du bist aber aus Leipzig.
3: Ja.
2: Wie bist du da hingekommen?
3: Mein guter Freund, Gastik, auch in unserer Crew, mit dem mache ich seit, ich glaube, Mai Musik. Und der Robert, der Wusa gegründet hat, war bei unserem Gig auf dem Monis Rache Festival. Und ja, das hat ihm wohl ganz gut gefallen. Und dann hat er gefragt, ob ich nicht auch Bock hätte, da mitzumachen.
2: Und seitdem praktisch so und so, was hast du, glaube ich, schon öfters mal, jetzt Kater Blau und jetzt im Sommer geht es nochmal richtig los, festivaltechnisch.
3: Könnte man so sagen.
2: Wo also, bist du da?
3: Feel Festival, dann Habitat, das bei Hamburg. Und dann machen wir noch einen Floor beim Chateau Perger Festival in Frankreich.
2: Also, da überall kann man dich hören, wenn einem das Set jetzt gleich gefällt.
3: Na dann.
2: Worauf können wir uns freuen?
3: Ja, wie gesagt, die Ärzte am Anfang. Nein, natürlich nicht. Also nur ein Auszug. Ja, ein wilder Mix von meinen Hits, will ich nicht sagen. Also doch schon Hits. Also langsam produzierte Sachen, eigentlich, also Sachen, die eigentlich schneller sind, einfach ein bisschen langsamer gemacht. Ich finde, dann hat es auf jeden Fall mehr Wumms, das Ganze.
2: Und ich kann nur sagen, auf jeden Fall bis zu Ende hören, weil der letzte Track,
3: der ist wichtig.
2: Der ist wichtig. Ja. Der schließt das alles nochmal ab. Also, Jane Ulle, vielen Dank. Wir hören jetzt dein Set. Wie lange dauert es? 3 Stunden oder so?
3: Ich glaube 3 Stunden und 10 Minuten, weil der letzte Track geht 10 Minuten und der ist wichtig.

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2: Und damit einen wunderschönen guten Abend. Ich habe Ihnen heute Abend zum allerersten Mephisto Clubbing Set was Wunderschönes mitgebracht. Das hier, das sind Cornelis und Nomis mit einem Set, was Neujahr 2018 im Kater Blau in Berlin gespielt haben. Dark Disco, die beiden ja beim Leipziger, die Leipziger Crew Öst, Öst geschrieben, nicht mit Ö, sondern mit einem O, mit so einem Strich durch, so ein skandinavisches Ding. Die ganze Crew hat sich so vor 2,5 Jahren hier in Leipzig gegründet, haben am Anfang klassisch auch hauptsächlich auf Open Airs gespielt. Inzwischen eigentlich so und so, glaube ich, fast jede Woche, aber EFZ auch öfters mal. Meine Damen und Herren, hören wir einfach mal rein. Das hier sind Cornelis und Nomis.
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Oh, okay.